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0: Wer?
1: Wer hat dir das gesagt?
0: Wer hat dir das gesagt?
1: Wer hat dir das gesagt?
0: Dass ich ein Playboy bin?
1: Wer hat dir das gesagt?
0: Ich muss es wissen, also bitte.
1: Sag mir,
0: wer dir das gesagt hat? Erstens ist es unverantwortlich, so etwas über irgendjemanden zu behaupten. Und zweitens ist es wahr. 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Ey, lach nicht. Respektiere die Rübenernte, auch wenn sie dir gebückt und sandig vorkommt. 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Yeah. Siehst du die Tränen in meinen Augen? Ich muss dir gestehen, ich habe eine Salzblase. Meine Begierde bringt die Harnsäure dazu, sich zu winzigen Urindiamanten zu verdichten. Soeben hat sich so ein Diamant auf die Reise gemacht und zerschneidet mir in diesem Augenblick die Harnröhre. Und das alles wegen dir. Wer hier mit wem am Tisch sitzt? Hey, das ist doch alles kein Zufall. Die Hormone haben die Tischkettchen aufgestellt und wir folgen nur unserer Bestimmung. Du kriegst dort noch richtig was auf die Löffel. Aber bevor sich deine Eierstöcke schon die Lätzchen umbinden, gestatte mir noch eine einzige Frage. Wer? Hey, wer hat dir das gesagt? War es vielleicht ein Mann? Ein Verräter in den eigenen Reihen? Ich brauche seinen Namen und seine Adresse. Ich möchte mich mal mit ihm treffen. Verstehst du? Ich will ihn sehen. Am liebsten möchte ich ihm mit einem Backblech die 10 Gebote der Demut in die Fresse massieren. Ey, das sind wirklich höllische Schmerzen. Ey, das fühlt sich an, als würde sich da ein ganzes Collier durch mich durchschieben. Und das alles wegen dir. Und dafür bin ich dir dankbar, Chérie. Mhm. Aha, aha, yeah.

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0: Die in den vergangenen Tagen starteten auch heute Kampfflugzeuge,
1: Deutschland,
0: um die Stellung der Russen
2: zu verteidigen. Wir müssen den Preis dafür zahlen.
3: Ja.

Guten Morgen, Rostock. Es ist jetzt 6.25 Uhr. Schön, dass ihr Radio Loro auf 90,2 eingeschaltet habt. Gleich um 7 Uhr starten wir mit den Nachrichten im Weckruf. Vorher hören wir aber noch Sis Boots Are Made for Walking von Nancy Sinatra. Viel Spaß und bis gleich.

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1: Es ist 7 Uhr im Studio Luca. Guten Morgen. Die Regierungschefs der 5 norddeutschen Bundesländer treffen sich heute in Rostock zu ihrer Jahreskonferenz. Unter dem Vorsitz von Mecklenburg-Vorpommerns Ministerpräsidentin Manuela Schwesig stehen vor allem Wirtschaft, Häfen und Energie auf der Tagesordnung. Tagungsort ist das Kranbauunternehmen Liebherr im Rostocker Überseehafen, wo zunächst eine Betriebsbesichtigung geplant ist. Anschließend beraten die Länderchefs über den Ausbau der Offshore-Windkraft, Unterstützung für die norddeutschen Häfen und die Bedeutung der Region als Wirtschaftsstandort. Die Regierungschefs wollen dabei auch gemeinsame Beschlüsse zu den zentralen Themen fassen. Über die Ergebnisse der Konferenz soll am Nachmittag bei einer Pressekonferenz informiert werden. Zum Start des neuen Schuljahres werben Polizei und Landesverkehrswacht in Rostock und im Landkreis mit auffälligen Bannern für mehr Vorsicht im Straßenverkehr. Unter dem Motto "Bremst dich" sollen AutofahrerInnen besonders vor Schulen und an vielen befahrenen Straßen auf die neuen Erstklässler achten. Rund 3007 Kinder starten in Rostock und im Landkreis in diesem Jahr in die Schule. Die Polizei empfiehlt Eltern, den Schulweg schon vor dem ersten Schultag gemeinsam mit ihren Kindern zu üben und auf mögliche Gefahrenstellen hinzuweisen. Auch helle reflektierende Kleidung und gut sichtbare Schulranzen können die Sicherheit der Kinder erhöhen. In den ersten Wochen nach Schulbeginn will die Polizei außerdem verstärkt vor den Schulen kontrollieren. Die Herrenseebrücke in Waren an der Müritz hat die gestrigen Belastungstests erfolgreich bestanden. Bei den Messungen mit Transportplattformen von bis zu 400 Tonnen wurden Verformungen und Belastungen innerhalb der erwarteten Werte festgestellt. Bürgermeister Norbert Möller bezeichnete die Ergebnisse als gute Nachricht und als wichtige Grundlage für die Entscheidung über die weitere Nutzung der Brücke. Trotzdem bleibt die Herrenseebrücke zunächst voll gesperrt, während die Messdaten ausgewertet und ein Gutachten erstellt werden. Der städtische Hauptausschuss soll am 10. September über mögliche Nutzungsvarianten beraten und eine Entscheidung treffen. Als wahrscheinlich gilt, dass Schwerlastverkehr künftig ausgeschlossen wird, während Ausnahmen etwa für Feuerwehr und Stadtbusse geprüft werden. Ein zweiter mutmaßlicher Beteiligter an den Anschlägen auf die Nord Stream Pipelines ist in Kroatien festgenommen worden. Der Ukrainer Volodymyr Z. wurde in Pula auf Grundlage eines europäischen Haftbefehls gefasst. Die Bundesanwaltschaft wirft ihm unter anderem vor, an der Sprengung der Pipelines im September 2022 beteiligt gewesen zu sein. Nach Erkenntnissen der Ermittler soll Z. zu einem siebenköpfigen Team gehört haben, das mit einer Segeljacht und mehreren Tauchern Sprengsätze an den Pipelines bei Bornholm angebracht haben soll. Z war bereits im vergangenen Jahr in Polen festgenommen worden, konnte damals aber wegen der abgelehnten Auslieferung nach Deutschland wieder freikommen. Nun muss ein kroatisches Gericht über die Auslieferung entscheiden, wobei das Verfahren einschließlich einer möglichen Berufung innerhalb von 60 Tagen abgeschlossen sein soll. Und die Vereinten Nationen haben den Ausschluss der russischen Antikriegspartei Jabloko von der Parlamentswahl im September kritisiert. Das Büro des UN-Menschenrechtskommissars Volker Türk forderte die russischen Behörden auf, Meinungsfreiheit und die uneingeschränkte Teilnahme an Wahlen zu gewährleisten. Friedlicher politischer Widerspruch dürfte nicht kriminalisiert werden, hieß es in der Erklärung. Russlands oberstes Gericht hatte den Ausschluss Jablokos am Montag bestätigt. Gleichzeitig wurde der Jabloko-Politiker Lo Schlossberg wegen der sogenannten Diskreditierung der Armee zu mehr als 11 Jahren Haft verurteilt. Jabloko ist die einzige russische Partei, die den Angriffskrieg gegen die Ukraine offen kritisiert. Soweit die Nachrichten.
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2: Aktuell haben wir in Rostock 14 Grad bei blauem Himmel und ein paar Wolken. Im weiteren Tagesverlauf wechseln sich immer wieder Sonne und Wolken ab, wobei es überwiegend bewölkt bleibt. Die Temperaturen erreichen heute bis zu 22 Grad. Dazu weht eine schwache Brise aus westlicher bis südwestlicher Richtung. Am Abend kann es zu leichter Regenschauern kommen. Die Sonne geht heute um 20.32 Uhr unter. In der Nacht ist es nur leicht bewölkt, aber es bleibt trocken und die Temperaturen sinken auf 13 Grad. Soweit das Wetter.
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2: Einen wunderschönen Donnerstagmorgen und herzlich willkommen beim Weckruf, der Frühsendung hier auf Flora 90,2. Schön, dass ihr dabei seid. Ich bin eure Moderatorin Daphne und aus der Loro-Tagesredaktion ist heute Luca mit den Nachrichten dabei. Bonjour Luca.
1: Guten Morgen.
2: Wie geht es dir heute?
1: Ach, mir geht's sehr gut. Ich finde die Sonne sehr schön. Die hat mich heute Morgen sehr, sehr schön aufgeweckt.
2: Ja, auf jeden Fall. Auf jeden Fall. Ich war ganz kurz irritiert, weil ich bin kurz vor 5 aufgewacht oder so und es war noch dunkel.
1: Mhm.
2: Und vor 2 Wochen war es noch so hell. Also,
1: ja, das stimmt. Es wird wieder früher dunkler. Ich habe das auch schon festgestellt.
2: Aber ja, die Sonne war heute, also der Sonnenaufgang war so schön.
1: Ja, das stimmt.
2: Danach habe ich alles vergessen.
1: Mhm.
2: Es ist jetzt 7:06 Uhr. Ihr hört den Weckruf auf Loro 90,2. Und wir haben heute wieder ein schönes und abwechslungsreiches Programm für euch. Mehr dazu verrate ich euch in ein paar Minuten. Zuerst hören wir aber noch I Want to Break Free von Queen. Viel Spaß!

Ihr hattet die Post-Punk-Band aus Köln Sparkling mit dem Song Nobody But You. Es ist jetzt 7.13 Uhr und ihr hört den Donnerstag-Weckruf auf Florian 1,2. Was erwartet euch hier in der nächsten Stunde? Wie jeden Donnerstag gibt es Neuigkeiten aus der Kinowelt. Außerdem blicken wir auf unsere Musiksendung für lokale Künstlerinnen und Künstler und Band, den Heimspiel. Und gleich geht es um den migrantischen Jugendverband Jugend spricht. Also bleibt dran, vorher gibt es auch noch Wind von Pöbel MC. Viel Spaß!

0: Ihr hattet été avec toi, Sommer mit dir, von der französischen Sängerin Adèle Castillon. Es ist jetzt 7:20 Uhr, ihr hört den Weckruf auf Flora 90,2 und jetzt kommen wir zu unserem ersten Thema. Mera Asset ist Fachpromoterin für Migration und entwicklungspolitisches Empowerment beim Verein Jugend spricht. In Rostock. Es ist der einzige migrantische Jugendverband in ganz Mecklenburg-Vorpommern. Was der Verein konkret macht und was junge Migrantinnen und Migranten in Mecklenburg-Vorpommern bewegt, hört ihr jetzt in ihrem Interview mit Redakteurin Keike.
1: Vielleicht sagst du noch mal kurz, was Jugend spricht ist.
2: Ja, das Ganze ist erstmal als Initiative gestartet. Einfach, wie man es halt kennt, in Kollektiven. Ne, man kommt zusammen, es ist was Migrantisches, das haben sie ja versucht aufzubauen. Und wie der Name schon sagt, es ist halt Jugend spricht, geht es halt von 14- bis 27-Jährige. Und seit 2024 ist es halt ein gemeinnütziger Verein. Ja, es ist der einzige migrantische Jugendverband in Mecklenburg-Vorpommern und da geht es wirklich auch um das Empowerment. Es geht darum, die Wünsche, Bedürfnisse und Hürden sichtbarer zu machen. Die GründerInnen sind ja von Anfang an in so vielen Netzwerken auch und haben die Themen mit eingebracht und für sie war das immer ganz wichtig. Sie machen so ein bisschen den Weg frei und alles andere ist dann wirklich offen, weil wir wissen es ja selber, dass sehr oft, ja nicht nur in Strukturen, sage ich mal, die staatlich gegeben sind, sondern auch so in zivilgesellschaftlichen Strukturen, die migrantische Stimme immer ein bisschen, ich sage nicht absichtlich vergessen wird, sondern einfach ein bisschen außen vor ist und dann, wenn der Prozess zu Ende ist, mit bedacht wird erst und nicht vorab. Und das Ziel ist, dass wir nicht nur als Token, sage ich mal, irgendwo auftauchen, sondern dass die das, was die Menschen betrifft, ist halt nur ein Unterschied, dass es auch mit rein, also dass es auch sichtbar ist, dass es wirklich nicht nur eine Teilnahme ist, sondern eine Teilhabe. Das Schöne bei Jugend spricht ist, wir gucken halt, dass es halt strukturell und in allen anderen Richtungen, dass die Menschen mit eingebracht werden, aber die Inhalte dürfen unsere MitgliederInnen selber bestimmen. Also wir hatten jetzt mal mit Mia, wir haben im Ende September ein koreanisches Erntedankfest. Also es sind ganz unterschiedlich. Letztens war ein Spielabend und alles, was ihnen, sage ich mal, Freude bringt und ja, uns näher an das Ziel bringt, dass die Menschen sich immer mehr trauen, nach vorne zu gehen und sichtbar zu sein, das ermöglichen wir.
1: Ja, dieses Thema Teilhabe, ne, und dieses Token-Sein, also die Worte kommen mir sehr bekannt vor von einer Veranstaltung, die du vor, ich glaube, 3 Wochen organisiert hast, wo du die Bedarfsanalyse vorgestellt hast mit auch sehr spannenden Ergebnissen. Vielleicht kannst du da noch mal ein bisschen erklären, worum es da ging und wie es damit weitergeht.
2: Mir ging es vor allen Dingen darum, neben dem Thema des Rassismus auch, ja, darzustellen, was die Menschen betrifft. Es geht hier darum, dass Mecklenburg-Vorpommern Heimat ist, dass die Menschen wegen der Natur hier sind, dass sie ihre Freundschaften, dass sie Familien gegründet haben. Und es geht darum, dass dieses Rassismus-Thema nicht immer im Vordergrund steht, sondern einfach darum, dass es Menschen einfach sind, die hier gerne leben wollen. Und leider ist das der Wunsch und der Wille, das zu machen und auch sehr, sehr viele Angebote gibt es, der ist da. Nur gibt es halt auf der anderen Seite in jeglichen Strukturen und auch, sage ich mal, was auch Gelder angeht, wirklich viele Hindernisse, das zu ermöglichen. Und bei dieser Bedarfsanalyse habe ich nicht nur junge Migrantinnen befragt, sondern auch Vereine, Initiativen, auch die Politik. Was sehr interessant war, ja, die Antworten der jungen Migranten und auch die Sicht der Vereine auf die Lage hat sich sehr geähnelt. Also das ist eine positive Sache, weil es war immer so das Gefühl, man ist ein bisschen alleine damit, aber man sieht vor allen Dingen in der Vereinslandschaft, dass das Thema sehr gerne weitergeführt wird, aber auch die an Strukturen, an Barrieren, an Sprachkursen wirklich es auch hapert. Das Schöne daran ist, auch wenn es wirklich sehr prekär ist aktuell, sind sowohl bei den Vereinen und auch bei den jungen Migranten die Stimmung und der Wille, was zu machen, immer noch vollkommen da. Sehr, sehr viele engagiert und das hat nochmal ganz, ganz viel Kraft gegeben, dass wir auf dem richtigen Weg sind und damit weitermachen wollen.
1: Ja, total schön, das auch so zu hören. Wie siehst du denn die Zukunft, vor allem in deinem Arbeitsfeld in MV? Also entwickelt sich vielleicht auch irgendwie was Positives? Hast du einen positiven Ausblick? Hast du noch Hoffnung?
2: Es gab mal diesen ganz, ganz schönen Film Rise Up. Da hatte eine ostdeutsche Aktivistin gesagt, sie hat immer Hoffnung. Wenn sie keine Hoffnung hätte, wird sie sterben. Weißt du, ja, sie hat vollkommen recht. Sie hatte mich irgendwie abgeholt damit und ich habe immer Hoffnung. Ich mag, auch wenn es viele Menschen gibt, die mögen diese Ostmentalität nicht so, ich mag sie, man weiß, wo man dran ist. Also du weißt ganz genau, okay, ja, nein. Und damit kann ich richtig gut um und deswegen habe ich Hoffnung dafür. Und deswegen habe ich auch Hoffnung in meinem Wurf, wer bei Jugend spricht, weil auch da ist es so, man kriegt das innerhalb von ein paar Sekunden, wer hat Lust, wer nicht. Und auch mit dem Interesse von Sabrina Repp, von der Politikerin auch und von so verschiedenen Initiativen und auch Vereinen und auch Zusammenkünfte, die uns sehr wohlgesonnen sind, gibt mir das einfach viel Hoffnung.
0: Das sind doch tolle Abschlussworte von Mera Asset, Fachpromoterin für Migration und entwicklungspolitisches Empowerment beim Verein Jugend spricht. Wenn ihr mehr über den Verein und Mera erfahren wollt, dann findet ihr das komplette Interview in der Sendung Global Lokal in unserer Mediathek zum Nachhören. Es ist jetzt 7:26 Uhr, ihr hört den Donnerstag-Weckruf auf Loro 90,2 und jetzt kommt Dua Lipa mit Dance the Night.

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1: Es ist 7.30 Uhr, im Studio ist Luca, guten Morgen. Das Büro der Propstei Rostock ist aus der Nikolaikirche in der Rostocker Innenstadt ins Warnemünder Pfarrhaus umgezogen. Grund für den Umzug sind vor allem strukturelle Veränderungen innerhalb der Kirche. Die Räume im Turm der Nikolaikirche sollen in den kommenden Jahren saniert und künftig von weiteren kirchlichen Organisationen genutzt werden. Das Gebäude des Warnemünder Pfarrhaus soll damit wieder vollständig genutzt werden und künftig als kirchlicher Knotenpunkt dienen. Hansa Rostock hat laut NDR-Informationen seine Schulden bei Investor Rolf Elgeti in den vergangenen Monaten deutlich reduziert. Von ursprünglich 12,5 Millionen Euro Verbindlichkeiten gegenüber Elgetis Investmentfirma hat der Drittligist rund 9,5 Millionen Euro abgebaut. Damit bleiben Hansa noch rund 3 Millionen Euro Schulden, von denen 1,6 Millionen bis Juni kommenden Jahres abgebaut werden sollen. Nach Angaben des Vereins gibt es trotz des Schuldenabbaus keine Einschnitte beim Sport, das Lizenzbudget bleibt auf dem Niveau der vergangenen Saison. Jan Neubauer ist neuer Leiter der Wasserschutzpolizeiinspektion Wismar. Der 49-jährige Polizeihauptkommissar wurde von Innenminister Christian Pegel offiziell in sein neues Amt eingeführt. Neubauer übernimmt damit die Verantwortung für 29 MitarbeiterInnen sowie für die polizeilichen Aufgaben auf den Gewässern und im Hafenbereich der Region. Jens Spahn gibt nach seinem Rücktritt als Vorsitzender der Unionsfraktion im Bundestag auch den CDU-Bezirksvorsitz in Münsterhausen ab. Der CDU-Politiker kündigte an, bei der nächsten Wahl nicht erneut für das Amt zu kandidieren. Als mögliche Nachfolgerin gilt die nordrhein-westfälische Schulministerin Feller. Sein Bundesmandat will Spahn allerdings behalten. Und der Libanon hat einen früheren syrischen General an die Regierung in Damaskus ausgeliefert. Nach Angaben des libanesischen Innenministeriums sollen dem ehemaligen Militärangehörigen in Syrien der Prozess gemacht werden. Ihm werden unter anderem Mord und Folter mit Todesfolge vorgeworfen. Außerdem soll er versucht haben, einen Bürgerkrieg und konfessionelle Unruhen anzuzetteln. Der Mann hatte unter dem langjährigen syrischen Machthaber Bashar al-Assad als General gedient und wurde vor knapp 2 Wochen in Beirut festgenommen. Soweit die Kurznachrichten.
0: Das Wetter in Rostock.
2: Aktuell scheint die Sonne und wir haben 14 Grad. Auch hat es ein bisschen noch Luft nach oben. Die Temperaturen erreichen bis zu 22 Grad. Im weiteren Tagesverlauf wechseln sich Sonne und Wolken ab und am Abend kann es auch zu Regenschauern kommen. Also Regenschirm nicht vergessen, falls ihr unterwegs seid. Die Sonne geht heute um 20.32 Uhr unter. In der Nacht ist es noch leicht bewölkt, aber es bleibt trocken und die Temperaturen sinken auf 13 Grad. Soweit das Wetter.
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2: Einen wunderschönen Donnerstagmorgen und willkommen beim Weckruf auf Flora 90,2. Ich bin eure Moderatorin Daphne und in den Nachrichten habt ihr gerade Luca gehört. Guten Morgen.
1: Guten Morgen.
2: Ja, also in den kommenden 30 Minuten blicken wir auf die Musiksendung Heimspiel. Und zuerst gibt es noch so Neuigkeiten aus der Kinowelt. Hast du so Empfehlungen, Luca?
1: Aus der Kinowelt? Ja. Empfehlungen? Ich weiß, der Film kommt nicht heute raus, also der wird nicht in Kino-News drin sein, aber The End of Oak Street, ehrlich gesagt habe ich, ich weiß nicht, ob der Film gut ist, aber er klingt sehr lustig, weil der Schauspieler von Obi-Wan Kenobi spielt mit und Anne Hathaway und es geht um eine Stadt, in der es auf einmal Dinosaurier gibt.
2: Das klingt doch
1: und
2: spannend.
1: Und ich möchte unbedingt Obi-Wan Kenobi mit Dinosauriern sehen.
2: Unbedingt, ja. Ich auch. Ich bin gespannt. Es ist jetzt 7:35 Uhr. Ihr hört den Weckruf auf Loro 90,2 und jetzt kommt ein Song aus unserer aktuellen Heavy Rotation, auch Lorotation genannt. Das ist ein Song, das unsere Musikredaktion besonders gut fand und das ihr demnächst öfter auf Loro hören könnt. Jetzt kommt Better Late Than Never von Almost Monday. Viel Spaß!

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1: Ihr hattet oft gefragt von der Pop-Rock-Band aus Köln, Annenmaikantereit. Und ich habe auch vor ein paar Monaten gesehen, dass sie am Wochenende, am Samstag genau auch gesagt, im Igerpark spielen. Also das ist auch eine schöne Veranstaltung fürs Wochenende. Apropos Veranstaltungen und Programm fürs Wochenende. Falls ihr vorhabt, ins Kino zu gehen, aber auch noch nicht wisst, was es so gerade zu sehen gibt, was Neues läuft und alles, denn jetzt aufgepasst, denn es kommen ein paar Tipps für euch. Diesmal von Ali und Luca vorbereitet. Viel Spaß!
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4: Unser erster Kino-Neustart des Tages hat sehr viel Rostock inne. Zum einen ist da der Hauptdarsteller Charlie Hübner, zum anderen versucht seine Filmfigur, sich einen Lebenstraum zu erfüllen.
5: Kennst du den Schriftsteller Johann Gottfried Säumer? Der ist damals einfach losgewandert bis ans Ende von Europa. Spaziergang nach Syrakus. Ich dachte mir, das mache ich auch.
4: Das Problem allerdings ist, der Film spielt in Rostock in den 1980er Jahren und damit ist klar, Auslandsreisen damals nahezu ein No-Go. Doch davon lässt sich Filmheld Paul nicht abhalten.
6: Guten Tag, Paul Gombitz hier. Gibt es eine Möglichkeit, Italien näher zu kommen als Mitglied der Liga für Völkerfreundschaft?
7: Wollen Sie hinreisen?
6: Soweit habe ich da jetzt noch gar nicht gedacht.
4: Seine geplante Reise nach Syrakus verheimlicht Paul selbst seiner Ehefrau.
8: Paul, du machst keinen Mist.
6: Nee.
8: Was ist das? Habe ich bei dir gefunden, Paul.
9: Das sind 4000 Mark West.
8: Du bist ein Lügner, Paul.
4: Die Sehnsucht nach einem Spaziergang von Rostock nach Syrakus ist eine ungewöhnliche, zugleich aber auch wahre Geschichte und der Versuch, aus einem abgeschotteten Staat auszubrechen, dagegen tausendfach Realität gewesen. Auch wenn die wenigsten damals an eine Rückkehr dachten.
6: Ich betrachte meinen Grenzübertritt nicht als Flucht. Ich will zurück in die DDR. Und das war immer klar. Durch die Welt reisen und einen Ort finden, wo man hingehört. Sowas.
4: Der Spaziergang nach Syrakus glänzt nicht unbedingt mit einem Hauch Nostalgie, dafür aber mit viel feinem Humor. Vor allem mit seinen brillanten Hauptdarstellern Lina Beckmann und Charlie Hübner. Zu sehen, von heute an im LIWU Haus Metropol.
6: Zu Hause ist immer am schönsten.
10: Du wirst nach Südamerika reisen für eine Kreuzfahrt.
11: Gibt's einen Haken?
10: Um mir ein Paket nach Frankreich zu bringen. Auf Schiffen wird weniger kontrolliert.
11: Es gibt einen Haken.
12: David steht kurz vor dem beruflichen Aus. Um seinen Job zu retten, lässt er sich auf einen riskanten Auftrag ein.
10: Es gibt drei Regeln. Regel Nummer 1, niemals das Paket öffnen.
11: Was ist das?
10: Regel Nummer 2, geh sorgfältig damit um.
11: Erwischt!
10: Regel Nummer 3, sei so diskret wie möglich.
11: Hola, wie geht's?
12: Wie es sich für einen solchen Film gehört, hält sich natürlich niemand an diese drei Regeln. Weil David keine Ahnung hat, was er eigentlich transportiert, überlässt er Stefan die Fracht. Als dieser das Paket öffnet, springt ihm ein Masopilami entgegen. Mit ihm an Bord gerät die Kreuzfahrt schnell außer Kontrolle.
10: Und du nimmst deine Frau und deinen Sohn mit. Zusammen fällt er weniger auf.
13: Wer zuerst lacht, kriegt eine Backpfeife.
12: Masopilami ist der erfolgreichste französische Film des Jahres und kommt als liebevolle Adaption daher. Frei nach den berühmten Comics des legendären belgischen Comiczeichners André Franquin. Neben den Stars um Lachaud und Jean Reno spielt das Masopilami eine besondere Rolle, das mit Hilfe klassischer Animatorik und ohne computergenerierte Effekte zum Leben erweckt wurde.
14: Das Masopilami ist ein Vermögen wert.
15: Wir sind auf der Suche nach einem Tier, gelb, mit schwarzen Punkten. Jeder, der Informationen zu diesem Tier hat, hebt die Hand.
12: Zu sehen ist der Film ab heute im CineStar Lüttenklein.
4: Klein. 120 Minuten, MV pur, das verspricht der Kino-Neustart Hiddensee. Der 17 Kilometer lange Streifen Land gilt seit jeher als Sehnsuchtsort für Freiheit, Für Erholung, für pure Natur, für Inspiration, aber auch mal für ein Leben abseits des Normalen.
16: Ich komme aus einer richtigen alten Fischerfamilie. Ich war immer hier, immer, immer, immer.
4: Allerdings haben auch politische und gesellschaftliche Spannungen des Festlandes über all die Jahre ihre Spuren auf Hiddensee hinterlassen. Das alles bekam Filmemacherin Anne-Kathrin Händel bei ihrem Inselporträt vor die Linse.
17: Diese Insel, die ist mit sich selbst beschäftigt.
18: Hallo, Herr Pastor.
17: Hallo. Schönen Tag.
4: Händels Produktion dokumentiert damit die Kultur- und Mentalitätsgeschichte der Insel. Von den goldenen 20ern bis hinein in die Gegenwart. Mit vielen Prominenten und nicht so Prominenten.
19: Meine Mutter und mein Vater, Karl Eduard von Schnitzler, haben hier im Juli 1952 geheiratet.
4: Der Film Hiddensee erzählt von Freiheit, von Anpassung, von Privilegien und auch von Verdrängung. Und stößt dabei immer wieder ungewollt auf die Frage, wem die Insel überhaupt gehört.
16: Wenn wir da so nachts am Feuer saßen, wo auch Feeling B gespielt hat.
4: Hiddensee, von heute an zu sehen im LIVU, Haus Frieda 23.
20: Das waren die Kino-News.
1: Vielen, vielen Dank an Luca und Ali. Ich freue mich besonders auf das Marsupilami, aber ich finde, die drei Filme klingen alle sehr vielversprechend. Ich bin sehr gespannt. Wir haben jetzt 7:48 Uhr. Ihr hört den Donnerstag-Weckruf auf Loro 90,2 und wir machen weiter mit einem Musikwunsch von Luca. Jetzt kommt The Real Doll von Nick Kershaw. Viel Spaß!

Willkommen zurück hier beim Weckruf auf Florenz-Kommerzei. Es ist jetzt 7:52 Uhr und wir bleiben musikalisch. Heute ab 19 Uhr hört ihr auf Floro wieder das Heimspiel. 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Diesmal zu Gast die Band Caria. Und das gleich im Doppelpack mit Carina Cassio und Philipp. Die Gruppe ist schon länger in der Szene Mecklenburg-Vorpommern unterwegs und hat vor kurzem erst einen Neustart unter dem neuen Namen gewagt. Unter Carina Cassio ging es auf Galas und Tanzbällen. Doch sollte der neue, härtere Sound klar davon zu unterscheiden sein. So entstand Caria. Es geht direkter und ernster zur Sache. Wer wissen will, dass zustande kam, wie dieser neue Sound klingt und was bei den Künstlern privat abgeht, für die gilt heute Abend 19 Uhr einschalten beim Heimspiel. Und zur Einstimmung auf das Heimspiel mit Caria hört ihr jetzt den Song Mädchen wie ich.

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1: Es ist 8 Uhr im Studio Luca. Guten Morgen. Der ambulante Hospizdienst am Klinikum Südstadt Rostock sucht

0: Menschen, die schwerstkranke und sterbende Menschen ehrenamtlich begleiten möchten. Gesucht werden sogenannte Zeitspender, die Betroffenen und ihren Angehörigen im häuslichen Umfeld oder in Pflegeeinrichtungen Zeit, Aufmerksamkeit und Unterstützung schenken. Die Ehrenamtlichen hören zu, führen Gespräche oder sind einfach da und entlasten damit auch die Angehörigen. Auf diese verantwortungsvolle Aufgabe werden die HelferInnen umfassend vorbereitet und während ihres Einsatzes begleitet. Dazu bietet der Hospizdienst 3 Informationsveranstaltungen im September, Oktober und November an. Die erste findet am 8. September um 17 Uhr im Hörsaal des Klinikums Südstadt Rostock statt. Eine Anmeldung ist nicht erforderlich. Zum DFB-Pokalspiel zwischen Hansa Rostock und dem VfB Stuttgart. Morgen Abend müssen sich AutofahrerInnen auf Verkehrseinschränkungen rund um das Ostseestadion einstellen. Bereits ab 15 Uhr gelten in mehreren Straßen Park- und Halteverbote, unter anderem in der Ernst-Heidemann-Straße und der Schillingallee. Ab 18 Uhr kommen weitere Sperrungen im Bereich Kopernikusstraße und Gartenstadt hinzu. Deshalb wird die Anreise mit dem Auto möglichst nicht empfohlen. Stattdessen sollen Fans öffentliche Verkehrsmittel nutzen. Die Rostocker Straßenbahn AG setzt ab dem frühen Abend zusätzliche Busse zum Stadion und nach dem Spiel wieder zurück ein. Zum Beginn des neuen Schuljahres bekommen 2 Regiobuslinien der Verkehrsgesellschaft Vorpommern-Rügen neue Nummern. Aus der bisherigen Linie 29 zwischen Kleinzicker und Sassnitz wird ab Montag die MV86. Die Linie 320 zwischen Greifswald und Sassnitz fährt künftig als MV84. Mit dem Kürzel MV sollen die besonders leistungsfähigen Regiobusverbindungen landesweit einheitlich erkennbar sein. Für die Fahrgäste bleiben bei der Strecke MV86 und bleibt Strecke und Fahrplan unverändert. Bei der MV84 werden die Regiobusfahrten künftig vom übrigen Angebot der Linie 320 getrennt, die dann nur noch bis Bad Sülze fährt. Die niedrigen Füllstände der deutschen Gasspeicher könnten in den kommenden Monaten zu steigenden Preisen führen. Der Verbrauchszentrale Bundesverband rät deshalb Haushalten, ihre Gasverträge zu prüfen und auf eine Preisbindung über den Winter hinaus zu achten. Die Speicher sind derzeit nur zu gut 50% gefüllt. Bis zum 1. November sollen sie nach gesetzlichen Vorgaben auf 80% kommen. Für Händler ist das Auffüllen wegen der derzeit hohen Gaspreise allerdings wenig attraktiv. ExpertInnen warnen deshalb, dass es bei einem besonders kalten Winter oder weiteren Problemen bei der Gasversorgung sogar ein Engpass gegen Ende der Heizperiode möglich wäre. Die Bundesregierung setzt zunächst auf die Verantwortung der Händler. Eine staatliche strategische Gasreserve soll erst im kommenden Jahr eingeführt werden. Und Spanien will rund 500 unbegleitete minderjährige MigrantInnen aus der nordafrikanischen Exklave Ceuta auf das spanische Festland bringen. Integrationsministerin Seitz kündigte an, gemeinsam mit den Regionen und den Behörden in Ceuta nach einer Lösung zu suchen. Die Jugendlichen sollen von Kinderschutzorganisationen betreut und teilweise auch in Pflegefamilien untergebracht werden. Dabei müsse das Wohl der Kinder im Mittelpunkt stehen, betonte die Ministerin. Spanien hat für die Aufnahme der Minderjährigen zudem EU-Nothilfemittel beantragt. Nach einem starken Zustrom Ende Juli befinden sich nach Angaben des spanischen Innenministeriums noch rund 5000 MigrantInnen in Ceuta. Soweit die Nachrichten.
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2: Aktuell haben wir in Rostock 15 Grad bei blauem Himmel und noch ein paar Wolken. Im weiteren Tagesverlauf wechseln sich immer wieder Sonne und Wolken ab, wobei es überwiegend bewölkt bleibt. Die Temperaturen erreichen heute bis zu 22 Grad. Dazu weht eine schwache Brise aus westlicher bis südwestlicher Richtung. Am Abend kann es zu Regenschauern kommen. Die Sonne geht heute um 20.32 Uhr unter. In der Nacht ist es nur leicht bewölkt, aber es bleibt trocken und die Temperaturen sinken auf 13 Grad. Und der Blick auf morgen. Es erwartet uns wieder ein Mix aus Wolken und Sonne. Es wird aber überwiegend bewölkt bei Temperaturen von bis zu 20 Grad. Also angenehm warm, finde ich. Soweit das Wetter.
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2: Guten Morgen und willkommen beim Weckruf, unserer Frühsendung hier auf Flora 90,2. Schön, dass ihr eingeschaltet habt. Mein Name ist Daphne und ich bringe euch heute für die nächsten 2 Stunden in den Tag zusammen mit Luca bei den Nachrichten. Guten Morgen.
0: Hallihallöchen.
2: Schauen wir auf das Programm für diese 2. Stunde. Wir blicken auf die Musiksendung Beat Repeat, wo wir uns mit etwas älteren Musik widmen. Dann gibt es jeden Tag den Frühsport und gleich erfahren wir mehr über die Stadtbibliothek. Ich bin sehr gespannt, weil ich noch nie da war.
0: Echt? Noch gar nicht? Das ist ja verrückt.
2: Ja, also gehst du oft in die Bibliothek?
0: Oder? Aktuell nicht mehr, aber ich weiß, als Kind war das ein sehr großes Ding. Da durften nämlich meine Geschwister und ich uns immer am Wochenende einen Film in der Bibliothek ausleihen, der dann halt in der Woche geguckt wurde.
2: Ja.
0: Und das war immer so ein ganz großes Event.
2: Das verstehe ich, ja. Ja, das stimmt. Bei mir war es so mit Comics.
0: Mhm.
2: Aber ja, als Kind, ja. Aber hier in Rostock, ja, war ich noch nicht. Vielleicht sollte ich das machen.
0: Ja, ich glaube, das ist eine gute Idee.
2: Das nehme ich mir vor. Es ist jetzt 8.06 Uhr. Ihr hört den Weckruf auf Lore 90,2 und es geht weiter mit Leoniden Never Never. Viel Spaß!

0: Ihr hörtet Wrecked von der US-amerikanischen Band aus Las Vegas, Imagine Dragons. Es ist 8.13 Uhr und ihr hört den Donnerstag-Weckruf auf Flora 90,2. Ich weiß nicht, wie es bei euch ist, aber ich lese super gerne, sei es Romane oder Zeitungen oder alles Mögliche. Und ich habe bemerkt, seit ein paar Jahren vielleicht gehe ich immer weniger zur Bibliothek, obwohl sie ein riesigen Angebot an Auswahl haben. Und ja, ich glaube, ich bin nicht die Einzige, weil in Zeiten der Digitalisierung verlieren nämlich gedruckte Medien immer mehr ihren Reiz. Weil Bücher online ausgeliehen können oder sogar heruntergeladen werden. Streamingdienste führen auch die Unterhaltungsbranche an. Und wozu sollte man sich also die Mühe machen, Bücher auszuleihen? Und mit der Geschichte der Stadtbibliothek Rostock möchte uns unser Praktikant Luca zeigen, dass eine Bibliothek mehr zu bieten hat als nur Bücher und auch ein Ort des Austauschs sein kann.
1: Wir arbeiten für alle, die uns schon jetzt und in Zukunft in Anspruch nehmen. Wir werden uns weiter zu einem Ort sozialer Vielfalt und offener Diskussion entwickeln, in dem Kommunikation und kreative Freizeitgestaltung möglich sind. So steht es im Leitbild der Stadtbibliothek Rostock, der größten öffentlichen Bibliothek in Mecklenburg-Vorpommern. Ihr Bestand umfasst aktuell etwa 130.000 Medien. Unter 6 Standorten ist die Zentralbibliothek in der Kröpeliner Straße wahrscheinlich der bekannteste. Das gotische Gebäude wurde vor über 500 Jahren erbaut und ist damit eines der ältesten Bürgerhäuser Rostocks. Zu dieser Zeit wohnten dort reiche Kaufleute. Später zog die Familie Ratschow ein, nach der das Haus heute benannt ist. Die Geschichte der Bibliothek selbst reicht über 130 Jahre zurück. Dass dabei nicht nur Bücher im Vordergrund stehen, zeigt die Entwicklung der Stadtbibliothek. Als Ort der Bildung, aber auch Kreativität hat die Einrichtung für viele Menschen eine besondere Bedeutung und eine tiefgreifende Geschichte. 1894 wird in Rostock erstmals eine allgemein zugängliche Volksbücherei gegründet. Sie besteht zunächst lediglich aus privaten Beständen. Die gemeinnützige Gesellschaft übernimmt später die Bücherei und führt sie unter anderem Namen fort. Der Rat der Stadt Rostock kombiniert schließlich drei Büchereien unter dem Namen Städtische Volksbücherei. Während des Zweiten Weltkrieges wird die Bibliothek durch Bombenangriffe zerstört. Bis 1945 wird sie wieder aufgebaut und im selben Jahr wieder eröffnet. 5 Jahre später wird die erste Freihandbibliothek eingeweiht. Das bedeutet, Kunden nehmen sich die Medien selbst aus dem Regal. Damit müssen diese nicht mehr ausschließlich vorbestellt werden. Dieses Prinzip wird nach und nach zur allgemeinen Vorgehensweise. Das erleichtert nicht nur den Umgang, sondern schafft auch einen Ort des Kontaktes zwischen Gleichgesinnten. Die Zentralbibliothek befindet sich zu diesem Zeitpunkt in der Richard-Wagner-Straße, ist aber baufällig und muss deshalb seine Bestände zunächst auf die Zweigbibliotheken auslagern. 1961 zieht die Zentralbibliothek schließlich in das gotische Gebäude in der Kröpeliner Straße, wo sie bis heute zu finden ist. Zwischenzeitlich ändert sich ihr Name in Willy-Bredel-Bibliothek, wird kurz darauf aber wieder in Stadtbibliothek Rostock umbenannt. Von 1989 bis 1992 wird das Giebelhaus umgebaut und 2 Jahre später mit Durchbrüchen zum Nachbarhaus erweitert. Über die Jahrtausendwende wird die Bibliothek geschlossen und das gesamte Haus renoviert. Sämtliche Medien werden in ein elektronisches Bibliothekssystem eingearbeitet. Die Benutzerausweise werden mit Barcodes versehen und seit 2003 ersetzen Plastikkarten die vorher genutzten Papierausweise. In den folgenden Jahren werden die Medienbestände ausgearbeitet, die Digitalisierung schreitet voran und neben gedruckten Medien werden auch immer häufiger Filme und Spiele zur Ausleihe angeboten. Bücher sind längst nicht mehr das einzige Medium, das in einer Bibliothek zur Verfügung steht. Ein ständig wachsendes Angebot sorgt für ein weites Spektrum an Besuchern. Die Corona-Pandemie macht auch keinen Halt vor der Stadtbibliothek. Mehrere Male werden die Pforten geschlossen. Ausleihe und Rückgabe sind unter strengen Auflagen aber weiterhin möglich. 2025 wird das Foyer umgebaut und ein Rückgabeautomat eingesetzt. An diesem können von Montag bis Freitag ab um 8 Uhr Medien zurückgegeben werden. Und heute? Heute schaut die Stadtbibliothek auf eine Geschichte der Entwicklung zurück. Sie erweitert stetig ihr Angebot und schafft zunehmend einen Ort des Austauschs und der Kreativität. Letztes Jahr zählt sie in einem Jahresbericht fast 25.000 aktive KundInnen. Die Zentralbibliothek ist von Montag bis Samstag geöffnet. Die Öffnungszeiten der einzelnen Standorte können auf der Website der Stadtbibliothek nachgelesen werden.
0: Vielen, vielen Dank an Luca für diesen spannenden Beitrag. Wie gesagt, alle Informationen rund um die Stadtbibliothek finden ihr auf der Website unter stadtbibliothek-rostock.de Und es hat mich auf jeden Fall sehr motiviert, wieder zur Bibliothek zu gehen. Und ja, wer weiß, vielleicht werden auch einige von euch sogar zu interessierten Leserinnen und Leser. Ich freue mich darauf, wenn ihr Lust darauf bekommen habt, auf jeden Fall. Es ist jetzt 8.19 Uhr, ihr hört den Weckruf auf Loro 90,2 und jetzt kommt Kuso und Rekone mit Helden. Viel Spaß!

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1: Willkommen zurück hier beim Weckruf auf Loranes Kamazai. Es ist jetzt 8.22 Uhr und wir bleiben musikalisch und wollen jetzt in unser aktuelles Album der Woche reinhören. Es trägt den Titel The Soulcasters und stammt von der gleichnamigen mexikanischen Band. Es ist das Debütalbum der Gruppe und wurde vollständig auf Band aufgenommen, in einem zu 100% analogen Verfahren. Heute geht es um Control, den zurzeit am meisten gestreamten Song von Soulcasters. Der Anfang setzt sofort den Ton für das gesamte Lied. Es beginnt mit einer Audio-Message einer Frau, welche sagt, dass sie nach langen Überlegen beschlossen hat, getrennte Wege zu gehen. Dabei meint sie, sie hätte das so alles nicht gewollt. Dann setzen die Instrumente ein im typischen Soulcaster-Style. Sie arbeiten mit dem Groove und Funk der 70er Jahre und schaffen damit einen eigenen, einzigartigen, tanzbaren Sound. Es wird besungen, wie man noch immer noch an dieser Verbindung festhalten möchte. Und wie gruselig ist es, die Kontrolle zu verlieren. Man kann nichts gegen die Entscheidung des Partners machen. Man ist dieser ausgeliefert und muss lernen, damit umzugehen, auch wenn es weh tut. Im Refrain werden die Worte "You know, I am here waiting for your love. Sei dir bewusst, ich bleibe und warte auf deine Liebe." immer wieder wiederholt. Man sieht, dass noch nicht mit der Beziehung abgeschlossen wurde. Am Ende werden die Voice Message und der Refrain Satz für Satz abgewechselt. Ihr hört Control von Soulcasters aus unserem Album der Woche.
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Shifted Control von The Soulcasters. Ein weiterer Einblick in unser gleichnamigen Album der Woche. Morgen stellen wir euch einen nächsten Song von der Plattform vor.

0: einfach mal ein Lied darüber.
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2: Es ist 8.30 Uhr, die Kurznachrichten mit Luca. Guten Morgen. Das Büro der Propstei Rostock ist aus der Nikolaikirche in der Rostocker Innenstadt ins Warnemünder Pfarrhaus gezogen. Grund für den Umzug sind vor allem strukturelle Veränderungen innerhalb der Kirche. Die Räume im Turm der Nikolaikirche sollen in den kommenden Jahren saniert und künftig von weiteren kirchlichen Organisationen genutzt werden. Wegen einer internen Fortbildungsveranstaltung bleibt die Zentralbibliothek der Stadtbibliothek Rostock am kommenden Mittwoch geschlossen. Das Foyer bleibt jedoch an diesem Tag von 8 bis 18 Uhr für die Medienrückgabe geöffnet. Auch die Stadtteilbibliotheken bleiben regulär geschlossen. Ab Donnerstag ist die Zentralbibliothek dann wieder wie gewohnt geöffnet. In Neubrandenburg ist zum 9. Mal die Mitmachausstellung Mein Bild der Kunstsammlung zu sehen. HobbykünstlerInnen aus der Stadt präsentieren insgesamt 180 Werke, so viele wie noch nie. Zu sehen sind unter anderem Gemälde, Skulpturen, Fotografien und Collagen. Jens Spahn gibt nach seinem Rücktritt als Vorsitzender der Unionsfraktion im Bundestag auch den CDU-Bezirksvorsitz in Münsterland ab. Der CDU-Politiker kündigte an, bei der nächsten Wahl nicht erneut für das Amt zu kandidieren. Als mögliche Nachfolgerin gilt die nordrhein-westfälische Schulministerin Feller. Sein Bundestagsmandat will Jens Spahn allerdings behalten. Und der Libanon hat einen früheren syrischen General an die Regierung in Damaskus ausgeliefert. Nach Angaben des libanesischen Innenministeriums soll dem ehemaligen Militärangehörigen in Syrien der Prozess gemacht werden. Ihm werden unter anderem Mord und Folter mit Todesfolge vorgeworfen. Außerdem soll er versucht haben, einen Bürgerkrieg und konfessionelle Unruhen anzuzetteln. Der Mann hatte unter dem langjährigen syrischen Machthaber Bashar al-Assad als General gedient und wurde vor knapp 2 Wochen in Beirut festgenommen. Soweit die Kurzmeldungen.
1: Das Wetter in Rostock.
3: Aktuell haben wir in Rostock 15 Grad bei blauem Himmel. Im weiteren Tagesverlauf wechseln sich Sonne und Wolken ab. Die Temperaturen erreichen heute bis zu 22 Grad. Am Abend kann es zu Regenschauern kommen. Die Sonne geht heute um 20.32 Uhr unter. In der Nacht ist es noch leicht bewölkt, aber es bleibt trocken und die Temperaturen sinken auf 13 Grad. Und morgen erwartet uns wieder ein Mix aus Sonne und Wolken. Es wird aber überwiegend bewölkt bei Temperaturen von bis zu 20 Grad. Soweit das Wetter.
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3: Einen wunderschönen Donnerstagmorgen und willkommen beim Weckruf hier auf LoRa 90,2. Mein Name ist Daphne und in den Nachrichten habt ihr gerade Luca gehört.
2: Hallöchen.
3: Es ist jetzt 8.34 Uhr und jetzt kommt Schmutzki mit Nichtsdestotrotz. Featuring Alex Kurz. Viel Spaß!

0: Uncharted Pressure von Muse. Wir haben jetzt 8:41 Uhr, ihr hört den Donnerstagruf auf LoRa 90,2 und wir wollen musikalisch weitermachen. Wie jeden Donnerstag präsentieren wir euch auch heute einen musikalischen Rückblick in Form eines Songs, der mindestens 10 Jahre alt ist. Der Song für den heutigen Beat Repeat wurde aus einem ganz besonderen Grund ausgewählt. Wir feiern nämlich einen Jahrestag. Denn morgen, am Freitag, den 21. August 2000, also denn am Freitag, den 21. August 2013, wurde das erste Mal ein Titel der Woche auserkoren. Genau diesen jetzt nochmal vorzustellen, wäre natürlich langweilig. Als erster Titel der Woche hat er mit Sicherheit schon genug Aufmerksamkeit bekommen. Aber Luca hat sich einen anderen Titel der Woche rausgesucht, der auch schon über 10 Jahre alt ist. Wie immer verrate ich euch nur das Jahr, in dem der Song erschienen ist. Heute ist es 2015 und mehr dazu fährt euch nun Luca.
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Vor über 11 Jahren erschien Curse I'm a Man als eine der Vorab-Singles des Albums Currents von Tame Impala. Schon damals hat er unsere Musikredaktion begeistert und sie waren scheinbar nicht die einzigen, denn mittlerweile hat der Song sogar einen eigenen Wikipedia-Artikel. Kevin Parker, die Hauptperson hinter Tame Impala, beschreibt ihn als einen Song, Zitat, darüber, wie schwach Männer im Grunde sind und wie wir all diese Ausreden vorbringen. In dem Song ist Parkers Gesang in der Abmischung klarer zu hören als in früheren Tame Impala Songs, was seine Vorliebe für diesen verträumten, silbernen Gesangsklang widerspiegelt. Das fiel ihm aber auch schwer, da er mit seiner Gesangsleistung unzufrieden war. Laut Parker wurde die Aufnahme zu einer regelrechten Obsession. Er erinnerte sich daran, über 1057 Teilgesangsaufnahmen entweder für Cause I'm a Man oder für die vierte Single des gleichen Albums, The Less I Know The Better, eingespielt zu haben, wusste aber später nicht mehr für welchen Titel genau. Das gesamte Album ist über die Jahre sehr erfolgreich geworden. Doch zu Cause I'm a Man gab es auch ein wenig Kritik. Der Song wurde nämlich aufgrund seiner Lyrics teilweise als sexistisch angesehen. Parker ging in einem Interview mit Stereogun darauf ein. Zitat, es ist eigentlich eher so gemeint wie, ich bin ein Mann, im Sinne von, ich bin ein Mensch, ich bin lediglich ein Mann. Ich verstehe, wie es als sexistisch, fast frauenfeindlich wahrgenommen werden kann, aber lass es mich so sagen. Ich weiß tief in meinem Herzen, dass ich in keiner Weise sexistisch bin und ich wusste, dass es Leute geben würde, die das denken würden. Ein kleiner Teil von mir freute sich darauf, ein bisschen für Unruhe zu sorgen, weil ich das sonst eigentlich nie tue. Parker hatte den Song also als augenzwinkernden Scherz gedacht und merkte an, dass ihn eine solche Interpretation des Songs auf eine Art enttäuschte.

Ich hach dat, kos I'm a man von Tame Impala. Wer ihr vielleicht schon wisst, ist Beat Repeat auch eine Sendung auf Loro, die sich der etwas älteren Musik widmet. Das Thema der heutigen Ausgabe ab 15 Uhr lautet Führer deutsche Punk von 1979 bis 86. Zur Einstimmung hört ihr nun einen dazu passenden Song Zensur und Zensur von der Düsseldorf-Punk-Band Male.

0: Willkommen zurück hier beim Weckruf auf Lorenz-Kamazai. Es ist jetzt 8.52 Uhr und gleich wird es sportlich.
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0: Und wir fangen mit ein bisschen Fußball an. Im DFB-Pokal werden am Wochenende, nach Angaben der deutschen Presseagentur, größere Fanproteste gegen den Videobeweis erwartet. Fans in verschiedenen Vereinen wollen bei den Spielen gegen die Einführung protestieren. In der ersten Runde kommt der Videobeweis noch nicht zum Einsatz. Grund dafür sind der hohe technische und finanzielle Aufwand. Ab der zweiten Runde soll die Technologie dann genutzt werden. Hockey. Bei der Hockey-Weltmeisterschaft sind die deutschen Teams vorzeitig in die nächste Runde eingezogen. Die Männer sicherten sich zwar den Gruppensieg, kamen im letzten Vorrundenspiel gegen Frankreich aber nicht über ein 1:1 hinaus. Die deutschen Frauen stehen als Gruppenzweiter hinter Argentinien in der Hauptrunde. Sie gewannen ihr letztes Spiel mit 3:1 gegen die USA. Damit bleibt für die Danas die Chance auf die erste WM-Medaille seit 1998. Und Turnen. Bei der Turn-Europameisterschaft in Zagreb haben sich die deutschen Turner für das Teamfinale am Sonntag qualifiziert. Angeführt vom deutschen Mehrkampfmeister Radomir Stelmach kam die Mannschaft auf Platz 6. Mit 240,960 Punkten erreichte das Team den Endkampf, den besten 8. Damit ist auch die Teilnahme an der Weltmeisterschaft im Oktober in Rotterdam gesichert. Den Mehrkampftitel in Zagreb holte der für Kroatien startende Ilja Kovtun. Soweit zum Sport. Es ist jetzt 8:54 Uhr und das heißt, es ist auch bald wieder Zeit für die Nachrichten. Und Luca hat mir schon ein paar Themen verraten, die er für euch vorbereitet hat. Nämlich Treffen der Regierungschef der norddeutschen Bundesländer, Straftaten im Zusammenhang mit der Landtagswahl und Vorsicht im Straßenverkehr anlässlich des Schulstarts. Mehr dazu dann von Lukas selbst, aber zuerst hören wir noch Detractors von Beatsteaks. Viel Spaß!

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1: Es ist 9 Uhr im Studio Luca, guten Morgen. Die Regierungschefs der 5 norddeutschen Bundesländer treffen sich in knapp einer halben Stunde.

0: in Rostock zu ihrer Jahreskonferenz. Unter dem Vorsitz von Mecklenburg-Vorpommerns Ministerpräsidentin Manuela Schwesig stehen vor allem Wirtschaft, Häfen und Energie auf der Tagesordnung. Tagungsort ist das Kranbauunternehmen Liebherr im Rostocker Überseehafen, wo zunächst eine Betriebsbesichtigung geplant ist. Anschließend beraten die Länderchefs über den Ausbau der Offshore-Windkraft, Unterstützung für die norddeutschen Häfen und die Bedeutung der Region als Wirtschaftsstandort. Die Regierungschefs wollen dabei auch gemeinsame Beschlüsse zu den zentralen Themen fassen. Über die Ergebnisse der Konferenz soll am Nachmittag bei einer Pressekonferenz informiert werden. Zum Start des neuen Schuljahres werben Polizei und Landesverkehrswacht in Rostock und im Landkreis mit auffälligen Bannern für mehr Vorsicht im Straßenverkehr. Unter dem Motto "Bremst dich" sollen AutofahrerInnen besonders vor Schulen und an vielen befahrenen Straßen auf die neuen Erstklässler achten. Rund 3700 Kinder starten in Rostock und im Landkreis in diesem Jahr in die Schule. Die Polizei empfiehlt Eltern, den Schulweg schon vor dem ersten Schultag gemeinsam mit ihren Kindern zu üben und auf mögliche Gefahrenstellen hinzuweisen. Auch helle, reflektierende Kleidung und gut sichtbare Schulranzen können die Sicherheit der Kinder erhöhen. In den ersten Wochen nach Schulbeginn will die Polizei außerdem verstärkt vor den Schulen kontrollieren. Im laufenden Landtagswahlkampf in Mecklenburg-Vorpommern hat das Landeskriminalamt bislang 93 politisch motivierte Straftaten mit Wahlbezug registriert. Bei 62 Fällen ging es um Sachbeschädigung, in 17 Fällen um Diebstahl und 5-mal um das Verwenden verfassungswidriger oder terroristischer Kennzeichen. Besonders häufig betroffen waren Wahlplakate. Sie wurden insgesamt 82-mal abgerissen, verbrannt oder beschmiert. Am häufigsten traf es Plakate der SPD mit 33 Fällen, gefolgt von AfD und Linken mit 24 bzw. 16 Fällen. Außerdem registrierte das LKA unter anderem Beleidigungen, Bedrohungen und Fälle von übler Nachrede gegenüber Politiker und Wahlkämpfern. Gewaltdelikte mit direktem Bezug zum Landtagswahlkampf sind in der Statistik bislang nicht erfasst. Ein zweiter mutmaßlicher Beteiligter an den Anschlägen auf die Nord Stream Pipelines ist in Kroatien festgenommen worden. Der Ukrainer Wodolimir Z. wurde in Pula auf Grundlage eines europäischen Haftbefehls gefasst. Die Bundesanwaltschaft wirft ihm unter anderem vor, an der Sprengung der Pipelines im September 2022 beteiligt gewesen zu sein. Nach Erkenntnissen der Ermittler soll Z. zu einem 7-köpfigen Team gehört haben, das mit einer Segeljacht und mehreren Tauchern Sprengsätze an den Pipelines bei Bornholm angebracht haben soll. Z. war bereits im vergangenen Jahr in Polen festgenommen worden, konnte damals aber wegen der abgelehnten Auslieferung nach Deutschland wieder freikommen. Nun muss ein kroatisches Gericht über die Auslieferung entscheiden, wobei das Verfahren, einschließlich einer möglichen Berufung, innerhalb von 60 Tagen abgeschlossen sein soll. Und die Vereinigten Nationen haben den Ausschluss der russischen Antikriegspartei Jabloko von der Parlamentswahl im September kritisiert. Das Büro des UN-Menschenrechtskommissars Volker Türk forderte die russischen Behörden auf, Meinungsfreiheit und die uneingeschränkte Teilnahme an Wahlen zu gewährleisten. Friedlicher politischer Widerspruch dürfe nicht kriminalisiert werden, hieß es in der Erklärung. Russlands oberstes Gericht hatte den Ausschluss Jablokos am Montag bestätigt. Gleichzeitig wurde der Jabloko-Politiker Lew Schlossberg wegen der sogenannten Diskreditierung der Armee zu mehr als 11 Jahren Haft verurteilt. Jabloko ist die einzige russische Partei, die den Angriffskrieg gegen die Ukraine offen kritisiert. Soweit die Nachrichten.
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2: Aktuell haben wir in Rostock 16 Grad bei leicht bewölktem Himmel. Im weiteren Tagesverlauf wechseln sich immer wieder Sonne und Wolken ab und die Temperaturen erreichen heute bis zu 22 Grad. Dazu weht eine schwache Brise aus westlicher bis südwestlicher Richtung. Am Abend kann es zu Regenschauern kommen. Die Sonne geht heute um 20:32 Uhr unter. In der Nacht ist es nur leicht bewölkt, aber es bleibt trocken und die Temperaturen sinken auf 13 Grad. Und wie sieht es morgen aus? Es erwartet uns wieder ein Mix aus Wolken und Sonne, aber es wird überwiegend bewölkt bei Temperaturen von bis zu 20 Grad. Soweit das Wetter.
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2: Einen wunderschönen Donnerstagmorgen und willkommen beim Weckruf, eurer Frühsendung hier auf LoRa 90,2. Schön, dass ihr dabei seid. Ich bin eure Moderatorin Daphne und begleite euch heute die nächste Stunde im Tag zusammen mit Luca bei den Nachrichten.
0: Buenos dias.
2: Buenos dias. Ja, Luca, ich wusste gar nicht, dass die Schule so früh wieder anfängt in Deutschland.
0: Ich habe auch das Gefühl, dieses Jahr ist es nochmal besonders früh.
2: Und ja, und deshalb sollten die Autofahrer besonders aufpassen,
0: exakt,
2: richtig?
0: Weil ja, so ein kleines Kind kann man ja auch schnell mal übersehen.
2: Und wie bist du damals zur Schule gegangen? Zu Fuß oder schon mit dem Fahrrad?
0: Also in der ersten und zweiten Klasse hatte ich noch das Glück, sehr nah an der Schule zu wohnen. Da bin ich zu Fuß gegangen. Und ab der dritten Klasse bin ich dann mit Fahrrad gefahren, weil wir weggezogen sind. Und
2: aha,
0: dann war der Weg zu lang, um zu Fuß zu laufen.
2: Und alleine oder mit deinen Eltern?
0: Alleine, aber ich weiß, dass meine Mutter hat das Fahrradfahren auch mit mir in den Sommerferien geübt. Und ich habe immer vergessen zu treten. Das heißt, ich war ungefähr langsamer, als wären wir einfach zu Fuß gegangen. Und sie meinte, sie war sehr frustriert, weil wir für einen 15-Minuten-Fahrradweg ungefähr 2 Stunden gebraucht haben.
2: Ja, verstehe.
0: Und wie bist du damals zur Schule gekommen?
2: Ja, zu Fuß, glaube ich. Bis zur 5. Klasse haben mir meine Eltern immer so begleitet.
0: Mhm.
2: Weil, ja, ich glaube, die Eltern in Frankreich, wie sage ich mal, haben mir also lassen ihre Kinder nicht so unbeobachtet und nicht so allein.
0: Mhm.
2: Also ich finde, die Kinder hier in Deutschland sind viel unabhängiger.
0: Ja, stimmt, das hast du schon mal gesagt.
2: Und auch früher.
0: Mhm.
2: Genau, und dann ab der 6. Klasse mit dem Bus.
0: Ah,
2: genau.
0: Ja. Mhm.
2: Das war das große Ereignis, mit dem Bus zu fahren. Ja.
0: Das glaube ich.
2: Es ist jetzt 9:08 Uhr, ihr hört den Weckruf auf LoRa 90,2. Und jetzt kommt 21 Pilots mit Next Semester. Viel Spaß und bis gleich.
0: Bis gleich.

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2: Ich hatte meine Ciao mit dem Song Me gustas tú. Es ist jetzt 9:16 und ihr hört den Donnerstagweckruf auf Loro 90,2. Schauen wir auf das Programm für diese letzte Stunde. Da wir Donnerstag haben, freuen wir uns auf eine neue Folge von unseres Wochenformats Die Wahrheit von meinem Kollegen Jan. Ich bin sehr gespannt, worum es in dieser neuen Folge geht. Und gleich in den nächsten Minuten erfahren wir mehr über den Verein Jugend spricht. Also bleibt gespannt. Mehr dazu nach Levitating von Dua Lipa. Viel Spaß!

0: 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Willkommen zurück hier beim Weckruf auf Lora 90,2. Es ist jetzt 9.20 Uhr, kommen wir nun zu unserem nächsten Thema. Mira Asset ist Fachpromotorin für Migration und entwicklungspolitisches Empowerment beim Verein Jugend spricht in Rostock. Es ist der einzige migrantische Jugendverband in ganz Mecklenburg-Vorpommern. Was der Verein konkret macht und was junge Migrantinnen und Migranten in Mecklenburg-Vorpommern bewegt, hört ihr jetzt in ihrem Interview mit Redakteurin Kelker.
1: Vielleicht sagst du noch mal kurz, was Jugend spricht ist.
2: Ja, das Ganze ist erstmal als Initiative gestartet. Einfach, wie man es halt kennt, in Kollektiven. Ne? Man kommt zusammen, es ist was Migrantisches, das haben sie ja versucht aufzubauen. Und wie der Name schon sagt, es ist halt Jugend spricht, geht es halt von 14- bis 27-Jährigen. Und seit 2024 ist es halt ein gemeinnütziger Verein. Ja, es ist der einzige migrantische Jugendverband in Mecklenburg-Vorpommern und da geht es wirklich auch um das Empowerment. Es geht darum, die Wünsche, Bedürfnisse und Hürden sichtbarer zu machen. Die GründerInnen sind ja von Anfang an in so vielen Netzwerken auch und haben die Themen mit eingebracht und für sie war das immer ganz wichtig, sie machen so ein bisschen den Weg frei und alles andere ist dann wirklich offen, weil wir wissen es ja selber, dass sehr oft, ja nicht nur in Strukturen, sage ich mal, die staatlich gegeben sind, sondern auch so in zivilgesellschaftlichen Strukturen, die migrantische Stimme immer ein bisschen, ich sage nicht absichtlich vergessen wird, sondern einfach ein bisschen außen vor ist und dann, wenn der Prozess zu Ende ist, mit bedacht wird erst und nicht vorab. Und das Ziel ist, dass wir nicht nur als Token, sage ich mal, irgendwo auftauchen, sondern dass die das, was die Menschen betrifft, ist halt nur ein Unterschied, dass es auch mit rein, also dass es auch sichtbar ist, dass es wirklich nicht nur eine Teilnahme ist, sondern eine Teilhabe. Das Schöne bei Jugend spricht ist, wir gucken halt, dass es halt strukturell und in allen anderen Richtungen, dass die Menschen mit eingebracht werden, aber die Inhalte dürfen unsere MitgliederInnen selber bestimmen. Also wir hatten jetzt mal mit mir, wir haben im Ende September ein koreanisches Erntedankfest. Also es sind ganz unterschiedlich. Letztens war ein Spielabend und alles, was ihnen, sage ich mal, Freude bringt und ja, uns näher an das Ziel bringt, dass die Menschen sich immer mehr trauen, nach vorne zu gehen und sichtbar zu sein, das ermöglichen wir.
1: Ja, dieses Thema Teilhabe, ne, und dieses Token-Sein, also die Worte kommen mir sehr bekannt vor von einer Veranstaltung, die du vor, ich glaube, 3 Wochen organisiert hast, wo du die Bedarfsanalyse vorgestellt hast mit auch sehr spannenden Ergebnissen. Vielleicht kannst du da noch mal ein bisschen erklären, worum es da ging und wie es damit weitergeht.
2: Mir ging es vor allen Dingen darum, neben dem Thema des Rassismus auch, ja, darzustellen, was die Menschen betrifft. Es geht hier darum, dass Mecklenburg-Vorpommern Heimat ist, dass die Menschen wegen der Natur hier sind, dass sie ihre Freundschaften, dass sie Familien gegründet haben. Und es geht darum, dass dieses Rassismus-Thema nicht immer im Vordergrund steht, sondern einfach darum, dass es Menschen einfach sind, die hier gerne leben wollen. Und leider ist das der Wunsch und der Wille, das zu machen und auch sehr, sehr viele Angebote gibt es, der ist da, nur gibt es halt auf der anderen Seite in jeglichen Strukturen und auch, sage ich mal, was auch Gelder angeht, wirklich viele Hindernisse, das zu ermöglichen. Und bei dieser Bedarfsanalyse habe ich nicht nur junge Migrantinnen befragt, sondern auch Vereine, Initiativen, auch die Politik. Was sehr interessant war, ja, die Antworten der jungen Migranten und auch die Sicht der Vereine auf die Lage hat sich sehr geähnelt. Also das ist eine positive Sache, weil es war immer so das Gefühl, man ist ein bisschen alleine damit, aber man sieht vor allen Dingen in der Vereinslandschaft, dass das Thema sehr gerne weitergeführt wird, aber auch die an Strukturen, an Barrieren, an Sprachkursen wirklich es auch hapert. Das Schöne daran ist, auch wenn es wirklich sehr prekär ist aktuell, sind sowohl bei den Vereinen und auch bei den jungen Migranten die Stimmung und der Wille, was zu machen, immer noch vollkommen da. Sehr, sehr viele engagiert und das hat nochmal ganz, ganz viel Kraft gegeben, dass wir auf dem richtigen Weg sind und damit weitermachen wollen.
1: Ja, total schön, das auch so zu hören. Wie siehst du denn die Zukunft, vor allem in deinem Arbeitsfeld in MV? Also entwickelt sich vielleicht auch irgendwie was Positives? Hast du einen positiven Ausblick? Hast du noch Hoffnung?
2: Es gab mal diesen ganz, ganz schönen Film Rise Up. Da hatte eine ostdeutsche Aktivistin gesagt, sie hat immer Hoffnung. Wenn sie keine Hoffnung hätte, wird sie sterben. Weißt du, ja, sie hat vollkommen recht. Sie hatte mich irgendwie abgeholt damit und ich habe immer Hoffnung. Ich mag, auch wenn es viele Menschen gibt, die mögen diese Ostmentalität nicht so, ich mag sie, man weiß, wo man dran ist. Also du weißt ganz genau, okay, ja, nein. Und damit kann ich richtig gut um und deswegen habe ich Hoffnung dafür. Und deswegen habe ich auch Hoffnung in meinem Berufsfeld bei Jugend spricht, weil auch da ist es so, man kriegt sofort, also man kriegt das innerhalb von ein paar Sekunden, wer hat Lust, wer nicht. Und auch mit dem Interesse von Sabrina Repp, von der Politikerin auch und von so verschiedenen Initiativen und auch Vereinen und auch Zusammenkünfte, die uns sehr wohlgesonnen sind, gibt mir das einfach viel Hoffnung.
0: Hoffnung haben, das sind doch tolle Abschlussworte. Wenn ihr mehr über den Verein Jugend spricht und mehr erfahren wollt, dann findet ihr das komplette Interview in der Sendung Global Lokal in unserer Mediathek zum Nachhören. Es ist jetzt 9.25 Uhr und gleich kommt auch Luca wieder ins Studio für die Nachrichten, aber zuerst hören wir noch Soleil Bleu von Plus Soleil und Luisa. Viel Spaß!

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1: Es ist 9.30 Uhr, die Kurznachrichten mit Luca, guten Morgen. Wegen einer internen Fortbildungsveranstaltung bleibt die Zentralbibliothek der Stadtbibliothek Rostock am kommenden Mittwoch geschlossen. Das Foyer bleibt jedoch an diesem Tag von 8 bis 18 Uhr für die Medienrückgabe geöffnet. Auch die Stadtteilbibliotheken bleiben regulär geschlossen. Ab Donnerstag ist die Zentralbibliothek dann wieder wie gewohnt geöffnet. Hansa Rostock hat seine Schulden laut NDR-Informationen bei Investor Rolf Elgeti in den vergangenen Monaten deutlich reduziert. Von ursprünglich 12,5 Millionen Euro Verbindlichkeiten gegenüber Elgetis Investmentfirma hat der Drittligist rund 9,5 Millionen Euro abgebaut. Damit bleiben Hansa noch rund 3 Millionen Euro Schulden, von denen 1,6 Millionen bis Juni kommenden Jahres abgebaut werden sollen. Nach Angaben des Vereins gibt es trotz des Schuldenabbaus keine Einschnitte beim Sport. Das Lizenzbudget bleibt auf dem Niveau der vergangenen Saison. In Neubrandenburg ist zum 9. Mal die Mitmachausstellung Mein Bild der Kunstsammlung zu sehen. HobbykünstlerInnen aus der Stadt präsentieren insgesamt 180 Werke, so viele wie noch nie. Auch neu in diesem Jahr, für die eingereichten Bilder gibt es keine Vorgaben mehr zur Größe. Auch ein Mindestalter für die Teilnehmenden gibt es nicht. Der jüngste Künstler ist gerade einmal 3 Jahre alt. Welche Werke am besten ankommen, entscheidet das Publikum mit einem Kinder- und einem Erwachsenenpreis, die am 30. August beim Vier-Tore-Fest verliehen werden. Jens Spahn gibt nach seinem Rücktritt als Vorsitzender der Unionsfraktion im Bundestag auch den CDU-Bezirksvorsitz im Münsterland ab. Der CDU-Politiker kündigte an, bei der nächsten Wahl nicht erneut für das Amt zu kandidieren. Als mögliche Nachfolgerin gilt die nordrhein-westfälische Schulministerin Feller. Sein Bundestagsmandat will Jens Spahn allerdings behalten. Und der Libanon hat einen früheren syrischen General an die Regierung in Damaskus ausgeliefert. Nach Angaben des libanesischen Innenministeriums soll dem ehemaligen Militärangehörigen in Syrien der Prozess gemacht werden. Ihm werden unter anderem Mord und Folter mit Todesfolge vorgeworfen. Außerdem soll er versucht haben, einen Bürgerkrieg und konfessionelle Unruhen anzuzetteln. Der Mann hatte unter dem langjährigen syrischen Machthaber Bashar al-Assad als General gedient und wurde vor knapp 2 Wochen in Beirut festgenommen. Soweit die Kurzmeldungen.
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3: Aktuell haben wir in Rostock 17 Grad bei leicht bewölktem Himmel. Im weiteren Tagesverlauf wechseln sich immer wieder Sonne und Wolken ab. Die Temperaturen erreichen heute bis zu 22 Grad und am Abend kann es zu Regenschauern kommen. Die Sonne geht heute um 20.32 Uhr unter. In der Nacht ist es nur leicht bewölkt, aber es bleibt trocken und die Temperaturen sinken auf 13 Grad. Und morgen erwartet uns wieder ein Mix aus Wolken und Sonne. Es wird aber überwiegend bewölkt bei Temperaturen von bis zu 20 Grad. Soweit das Wetter.
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3: Einen wunderschönen Donnerstagmorgen und willkommen beim Weckruf auf Flora 90,2. Mein Name ist Daphne und ich bin natürlich im Studio nicht allein. In den Nachrichten habt ihr gerade Luca gehört.
1: Halli, Hallöchen.
3: Luca, wusstest du, dass heute Tag der Limonade ist?
1: Ach nee, das wusste ich nicht, aber das ist ja schön.
3: Trinkst du gerne Limonade?
1: Ja, doch. Eigentlich schon gerne. Ich bin zwar nicht so, mag nicht so süße Sachen so gerne, aber ich weiß nicht, ob so eine Mate ist ja keine Limonade. Aber Limonade ist trotzdem lecker.
3: Ja, ja, ich finde, das ist das perfekte so Sommergetränk.
1: Ja, auf jeden Fall.
3: Sehr erfrischend. Mhm. Ab und zu mit ein bisschen Zitrone und so.
1: Ja, ganz toll. Mhm.
3: Genau, ja, das war meine Nachricht.
1: Ach ja, finde ich sehr schön. Freut mich.
3: Es ist jetzt 9.34 Uhr. Ihr hört den Donnerstag-Weckruf auf Flora 90,2. Und jetzt kommen die Ärzte mit Demokratie. Viel Spaß!

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0: Hearted Blunt mit Girlboss featuring Alice Go. Es ist jetzt 9.41 Uhr und ihr hört den Donnerstagweckruf auf Lore 90,2. Das freut mich, dass ihr dabei seid an diesem etwas bewölkten 20. August. Und ja, es ist wieder Donnerstag und ihr wisst, was das heißt. Eine neue Folge unseres Wochenformates Die Wahrheit von unserem lieben Kollegen Jan. Wie immer mit einem spannenden Thema und zahlreichen fragwürdigen Fakten. Viel Spaß!
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6: Herzlich willkommen und einen wunderschönen guten Tag wünsche ich Jan von der Loro Wahrheitsredaktion allen ZuhörerInnen und Zuhörern. Heute präsentiere ich euch die nächste Folge meiner preisgekrönten Parodiereihe Die Wahrheit. Endlich traut sich mal jemand. Letzte Woche habe ich euch bereits über die Windräder und deren Einfluss auf das Klima aufmerksam gemacht. Heute möchte ich auf den Klimawandel im Allgemeinen eingehen und mit euch die wahren Verursacher suchen. Der Klimawandel ist, gerade im Sommer, ein sehr umstrittenes Thema. Während die einen ihn komplett leugnen, gibt es andere Stimmen, die die Umweltverschmutzung und den CO2-Ausstoß dafür verantwortlich machen. Aber was ist nun die Wahrheit? Zuerst einmal muss man dafür überlegen, wer am meisten vom Klimawandel profitiert, und schon hat man die Schuldigen gefunden. Die Grünen.
7: Da wird man sprachlos. Die Grünen.
8: Grün heißt Verbot. Grün heißt nein, nein, nein. Die Grünen sind heute die größten Spielverderber und Stimmungskiller der Nation.
6: Sie predigen Umweltschutz und Klimaneutralität. Aber im Schatten arbeiten sie daran, das Klima zu verschlechtern. Von vertraulichen Quellen auf Facebook habe ich erfahren, dass Abgase und CO2 das Sonnenlicht abblocken und so das Klima kühl halten. Durch erneuerbare Energien, E-Autos und Abgasfilter verschwindet nun diese Schutzschicht und das Klima erwärmt sich. Dies wiederum bringt den Grünen mehr WählerInnen und Mittel, um das Klima weiter zu schänden. Diese Abwärtsspirale setzt sich nun schon seit Jahrzehnten fort. Egal wo, grüne Parteien verbreiten diese Agenda, um immer mächtiger zu werden. Ihr ultimatives Ziel ist es wahrscheinlich, die Polkappen zu schmelzen, um den Wasserspiegel so weit anzuheben, dass die Grünen einen Strand vor ihrer Haustür haben. Oder vielleicht wollen sie die alten Götter aus ihrem Schlaf erwecken. Vielleicht wurden diese Parteien auch längst von Echsenmenschen unterwandert. Als Kaltblüter hätten sie großes Interesse daran, das globale Klima zu erwärmen. Auf Facebook und X gibt es viele Berichte zu dem Thema. Die Fakten dahinter müssen noch komplett ausgewertet werden, aber ich bin mir sicher. Die Wahrheit ist schockierend und wird die Welt für immer verändern. Gräueltaten werden ans Licht kommen und Verschwörungen werden aufgedeckt. Alleine der Fakt, dass die Grünen vor kurzem die Sonne verdunkelten, wenn auch nur kurzzeitig, zeigt, welche bösartige Hexerei ihnen zur Verfügung steht. Nur mit der Wahrheit können wir sie bekämpfen. Genau deswegen kann ich euch nur raten, bleibt standhaft und schaltet auch nächste Woche Donnerstag wieder für eine weitere Folge Die Wahrheit. Endlich traut sich mal jemand. Ein. In der kommenden Folge bin ich der Wahrheit hinter dem Veganer-Kult auf der Spur. Bis dahin wünsche ich, Jan, Verfechter der Wahrheit, euch alles Gute und lasst euch nicht beirren.
9: Da liegst du dort am Strand, Hope hat man dich genannt.
10: Und ich weiß nicht, von welchem Scheiß-Sender sie sind, aber die Scheiß-Medien.
9: Du bist gesund.
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0: Vielen Dank an Jan für diese neue Folge von Die Wahrheit. Auch nächste Woche, Donnerstag, erwartet euch wieder eine spannende Folge. Also schaltet unbedingt wieder ein Und wenn ihr nicht so lange ohne die Wahrheit auskommt, dann könnt ihr euch die älteren Folgen in unserer Mediathek unter media.loro.de anhören. Es ist jetzt 9.46 Uhr. Ihr hört den Donnerstag-Weckruf auf Loro 90,2 und wir machen weiter mit Taylor Swift und die Hero. Viel Spaß!

0: Willkommen zurück hier beim Weckruf auf Florenz-Kommerzei. Es ist jetzt 9:50 Uhr und wir bleiben musikalisch und hören jetzt in unser aktuelles Album der Woche rein. Es trägt den Titel The Soulcasters und stammt von der gleichnamigen mexikanischen Band. Es ist das Debütalbum der Gruppe und wurde vollständig auf Band aufgenommen, in einem zu 100% analogen Verfahren. Heute geht es um Control, den zurzeit am meisten gestreamten Song von Soulcasters. Der Anfang setzt sofort den Ton für das gesamte Lied. Es beginnt mit einer Audiomessage einer Frau, welche sagt, dass sie nach langen Überlegen beschlossen hat, getrennte Wege zu gehen. Dabei meint sie, sie hätte das so alles nicht gewollt. Dann setzen die Instrumente ein im typischen Soulcasters-Style. Sie arbeiten mit dem Groove und Funk der 70er Jahre und schaffen damit einen eigenen, einzigartigen, tanzbaren Sound. Es wird besungen, wie man noch immer noch an dieser Verbindung festhalten möchte. Und wie gruselig ist es, die Kontrolle zu verlieren. Man kann nichts gegen die Entscheidung des Partners machen. Man ist dieser ausgeliefert und muss lernen, damit umzugehen. Auch wenn es weh tut. Im Refrain werden die Worte You know I am here waiting for your love. Sei dir bewusst, ich bleibe und warte auf deine Liebe. Immer wieder wiederholt. Man sieht, dass noch nicht mit der Beziehung abgeschlossen wurde. Am Ende werden die Voice Message und der Refrain Satz für Satz abgewechselt. Und jetzt hört ihr Control von Soulcasters aus unserem Album der Woche. Viel Spaß!
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ein Blick in unser gleichnamigen Album der Woche. Morgen stellen wir euch einen letzten Song von der Platte vor. Ihr habt den Donnerstag-Weckruf auf Loro 90,2. Es ist jetzt 9.26 Uhr und damit auch bald wieder Zeit für die Nachrichten mit Luca. Und er bringt unter anderem folgenden Themen mit: Klinikum Südstadt zur Ehrenamtlichen, Verkehrseinschränkungen bei Hansaspiel und neue Namen für Regiobuslinien. Mehr von Luca selbst dann gleich, aber zuerst hören wir noch Kapatulch, ARD Mediathek. Viel Spaß!

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1: Es ist 10 Uhr im Studio Luca mit den Nachrichten. Bonjour. Der ambulante Hospizdienst am Klinikum Südstadt Rostock sucht Menschen, die schwerstkranke und sterbende Menschen ehrenamtlich begleiten möchten. Gesucht werden sogenannte Zeitspender, die Betroffenen und ihren Angehörigen im häuslichen Umfeld oder in Pflegeeinrichtungen Zeit, Aufmerksamkeit und Unterstützung schenken. Die Ehrenamtlichen hören zu, führen Gespräche oder sind einfach da und entlasten damit auch die Angehörigen. Auf diese verantwortungsvolle Aufgabe werden die HelferInnen umfassend vorbereitet und während ihres Einsatzes begleitet. Dazu bietet der Hospizdienst 3 Informationsveranstaltungen im September, Oktober und November an. Die erste findet am 8. September um 17 Uhr im Hörsaal des Klinikums Südstadt Rostock statt. Eine Anmeldung ist nicht erforderlich. Zum DFB-Pokalspiel zwischen Hansa Rostock und dem VfL

0: VfB Stuttgart morgen Abend müssen sich AutofahrerInnen auf Verkehrseinschränkungen rund um das Ostseestadion einstellen. Bereits ab 15 Uhr gelten in mehreren Straßen Park- und Halteverbote, unter anderem in der Ernst-Heidemann-Straße und der Schilling-Allee. Ab 18 Uhr kommen weitere Sperrungen im Bereich Kopernikusstraße und Gartenstadt hinzu. Deshalb wird die Anreise mit dem Auto möglichst nicht empfohlen. Stattdessen sollen Fans öffentliche Verkehrsmittel nutzen. Die Rostocker Straßenbahn AG setzt ab dem frühen Abend zusätzliche Busse zum Stadion und nach dem Spiel wieder zurück ein. Zum Beginn des neuen Schuljahres bekommen zwei Regiobuslinien der Verkehrsgesellschaft Vorpommern-Rügen neue Nummern. Aus der bisherigen Linie 29 zwischen Kleinzicker und Sassnitz wird ab Montag die MV86. Die Linie 320 zwischen Greifswald und Sarnitz fährt künftig als MV84. Mit dem Kürzel MV sollen die besonders leistungsfähigen Regiobusverbindungen landesweit einheitlich erkennbar sein. Für die Fahrgäste bleiben bei der MV86 Strecke und Fahrplan unverändert. Bei der MV84 werden die Regiobusfahrten künftig vom übrigen Angebot der Linie 320 getrennt, die dann nur noch bis Bad Sülze fährt. Die niedrigen Füllstände der deutschen Gasspeicher könnten in den kommenden Monaten zu steigenden Preisen führen. Der Verbraucherzentrale Bundesverband rät deshalb Haushalten, ihre Gasverträge zu prüfen und auf eine Preisbindung über den Winter hinaus zu achten. Die Speicher sind derzeit nur zu gut 50% gefüllt. Bis zum 1. November sollen sie nach gesetzlichen Vorgaben auf 80% kommen. Für Händler ist das Auffüllen wegen der derzeit hohen Gaspreise allerdings wenig attraktiv. ExpertInnen warnen deshalb, dass bei einem besonders kalten Winter oder weiteren Problemen bei der Gasversorgung sogar ein Engpass gegen Ende der Heizperiode möglich wäre. Die Bundesregierung setzt zunächst auf die Verantwortung der Händler. Eine staatliche strategische Gasreserve soll erst im kommenden Jahr eingeführt werden. Und Spanien will rund 500 unbegleitete minderjährige MigrantInnen aus der nordafrikanischen Exklave Ceuta auf das spanische Festland bringen. Integrationsministerin Seitz kündigte an, gemeinsam mit den Regionen und den Behörden in Ceuta nach einer Lösung zu suchen. Die Jugendlichen sollen von Kinderschutzorganisationen betreut und teilweise auch in Pflegefamilien untergebracht werden. Dabei müsse das Wohl der Kinder im Mittelpunkt stehen, betonte die Ministerin. Spanien hat für die Aufnahme der Minderjährigen zudem EU-Nothilfemittel beantragt. Nach einem starken Zustrom Ende Juli befinden sich nach Angaben des spanischen Innenministeriums noch rund 5000 Migranten in Ceuta. Soweit die Nachrichten für heute.
1: Das Wetter in Rostock.
2: Aktuell haben wir in Rostock 18 Grad bei bewölktem Himmel. Die Temperaturen erreichen heute bis zu 22 Grad und im weiteren Tagesverlauf wechseln sich immer wieder Sonne und Wolken ab. Am Abend kann es sogar zu Regenschauern kommen. Dazu weht eine schwache Brise aus westlicher bis südwestlicher Richtung. Die Sonne geht heute um 20.32 Uhr unter. In der Nacht ist es noch leicht bewölkt, aber es bleibt trocken. Und die Temperaturen sinken dann auf 13 Grad. Und der Blick auf morgen. Es erwartet uns wieder ein Mix aus Wolken und Sonne, aber es wird überwiegend bewölkt bei Temperaturen von bis zu 20 Grad. Soweit das Wetter.
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2: Und das habt ihr gerade um diese Uhrzeit gehört mit Luca bei den Nachrichten.
0: Hallihallöchen.
2: Und ich, Daphne, bei der Moderation. Ich hoffe, ihr hattet eine schöne Zeit mit uns. Und ja, es ist jetzt 10.05 Uhr, das heißt, langsam neigt sich unsere Sendung dem Ende zu. Aber das heißt nicht, dass ihr euch von Loro verabschieden sollt, denn wir haben noch ein schönes Programm für euch. Um 15 Uhr gibt es nämlich unsere Musiksendung Beat Repeat. Um 19 Uhr den Heimspiel und um 20 Uhr Thomas Rockbar. Und uns beide könnt ihr nochmal morgen früh im Weckruf hören. Wir freuen uns drauf.
0: Ja, auf jeden Fall.
2: Und damit verabschieden wir uns und zum Abschluss heute noch Cinema Dynamite Shakers. Tschüss und bis morgen.
0: Bis morgen. So

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Hallo, schön, dass ihr wieder mit dabei seid. Mein Name ist Carsten. Beat Repeat widmet sich heute einem Kapitel deutscher Musikgeschichte, das immer noch knirscht wie Barfuß in Scherben, der frühe Deutschpunk von 1979 bis 1986. Zum 50. Jubiläum des Punk veröffentlicht der Ventil Verlag einen Songcomic zu prägenden Tracks dieser Ära und Tapete Records liefert den passenden Soundtrack. Eine Kompilation mit 14 Songs aus jener Zeit, als No Future und siegreiche Revolution gleichzeitig möglich schienen. Alfred Hilsberg schrieb 1978 im Magazin Sounds: Die Revolution ist vorbei, wir haben gesiegt. Hansaplast hielten wenige Jahre später dagegen. Barfuß in Scherben, die Zukunft ist vorbei. Genau zwischen diesen beiden Polen bewegt sich unser Beat-Repeat-Thema heute. Zwischen Aufbruch und Abgrund, zwischen atomarem Wettrüsten und dem Versuch, den Alltag selbst zur Bühne der Veränderung zu machen. Ab 1979 entstanden überall in Deutschland Bands, Plattenläden, Fanzines, Labels und Szenen. Hilsberg gründete Zickzack und veröffentlichte frühe Tonträger von Palais Schaumburg, Abwärts oder FSK. Ein entscheidender Schritt, um Punk aus dem Englischen ins Deutsche zu übersetzen. Gleichzeitig setzte die Selbstkritik früh ein. Schon 1981 war von negativen Tendenzen die Rede. 1983 galt als das Ende der ersten Hochphase. Diese neue Kompilation konzentriert sich bewusst auf die frühen Jahre, auf jene Zeit also, als die Welt noch unterging. Wir starten mit der ersten Band. Fehlfarben gehören zu den prägenden Stimmen des frühen deutschsprachigen Punk und Postpunk. Ihr Song »Tanz mit dem Herzen« stammt aus einer Phase, in der die Band ihren Sound zwischen kantigem Punk, New Wave und einer fast dokumentarischen Beobachtung des Alltags schärfte. Musikalisch ist der Track typisch für die Band. Präzise Gitarren, ein treibender Bass und Peter Hein mit seiner unverkennbaren, leicht distanzierten, aber immer eindringlichen Stimme. Im Kontext des frühen Deutschpunk steht Tanz mit dem Herzen für jene Phase, in der Punk nicht nur laut war, sondern auch reflektiert. Ein Sound, der Haltung zeigt, ohne die Energie zu verlieren.

Der KFC gehört zu den frühesten und radikalsten Formationen des deutschen Punk. Gegründet 1978 in Düsseldorf, war die Band Teil der legendären Ratinger Hofszene, aus der auch Gruppen wie Fehlfarben und Mittagspause hervorgingen. Der KFC war bekannt für seine kompromisslose Attitüde, frühe DIY-Veröffentlichungen und für Auftritte, die oft eher als soziale Experimente denn als klassische Konzerte galten. Ihr Song »Kein Paradies« markiert die Phase, in der sich Punk in Deutschland endgültig vom britischen Vorbild löste und eine eigene Sprache fand. Politischer, direkter, oft auch dadaistischer. Wer sich mit der Düsseldorfer Szene befassen will, landet zwangsläufig bei der KFC. Mit Östro 430 folgt eine Band, die in der deutschen Punkgeschichte einen Sonderstatus hat. Eine der ersten rein weiblichen Punkgruppen überhaupt. Gegründet 1979, ebenfalls in Düsseldorf, standen Östro 430 für eine radikale feministische Perspektive, die im damaligen Musikbetrieb nahezu einzigartig war. Ihr Song »Meerschweinchen« stammt aus einer Phase, in der die Band mit provokanten Texten und ungewöhnlichen Instrumentierungen, unter anderem Saxophon, die Grenzen des Genres bewusst verschob. Östro 430 waren nicht nur musikalisch prägend, sondern auch ein wichtiger Impuls für spätere feministische Punk- und Postpunk-Acts.

Slime aus Hamburg zählen zu den einflussreichsten politischen Punkbands Deutschlands. Gegründet 1979 wurden sie mit Songs wie Deutschland zu einer Stimme der frühen antifaschistischen Bewegung innerhalb der Szene. Slime waren eine der ersten Bands, die sich klar und laut gegen Neonazis positionierten, zu einer Zeit, in der das Thema in der Öffentlichkeit noch kaum präsent war. Ihre Veröffentlichungen erschienen oft über kleine Independent-Labels, was die Band zu einem zentralen Pfeiler der DIY-Kultur machte. Wer tiefer in die Geschichte eintauchen möchte, landet schnell bei Slime. Rotzkotz aus Hannover sind ein Beispiel dafür, wie vielfältig die frühe Punklandschaft war. Die Band existierte nur wenige Jahre und veröffentlichte nur wenige Tonträger, die heute sehr gesucht sind. Ihr Song Müslibrei zeigt die humorvolle, anarchische Seite des frühen Deutschpunk, fernab der späteren, stärker politisierten Strömungen. Rotzkotz spielten häufig in kleinen Jugendzentren und besetzten Räumen, was sie zu einem typischen Vertreter der regionalen Underground-Strukturen macht.

Bärchen und die Milchbubis waren eine der ungewöhnlichsten Bands der frühen 80er Jahre. Gegründet in Hannover, verband die Gruppe Punk-Energie mit einer fast schon spielerischen, manchmal ironischen Leichtigkeit. Ihr Song Tiefseefisch stammt aus einer Phase, in der die Band mit jugendlicher Direktheit und charmantem Dilettantismus Kultstatus erreichte. Bemerkenswert, die Band war Teil der sogenannten Hannover-Welle, die neben Punk auch NDW-Einflüsse hervorbrachte. Brausepöter aus Nordrhein-Westfalen gehören zu den langlebigsten Formationen des frühen Deutschpunk. Ihr Song Bundeswehr gilt heute als Klassiker. Die Band, die sich 1978 gründete, war bekannt für ihren trockenen Humor und eine musikalische Direktheit, die sich bewusst gegen die aufkommende Kommerzialisierung der NDW stellte. Brausepöter blieben über Jahrzehnte aktiv und gelten als eine der wenigen Gruppen, die den Geist der Anfangsjahre bis heute bewahrt haben.

Mail aus Düsseldorf waren eine der ersten deutschen Punkbands überhaupt, gegründet 1976, also noch vor vielen bekannteren Namen. Sie gelten als Wegbereiter des deutschsprachigen Punk und veröffentlichten 1979 das Album Zensur und Zensur, das heute als Meilenstein gilt. Der Song Risikofaktor 1 zu X zeigt die Phase, in der Mail sich zunehmend politisierten und gleichzeitig musikalisch experimentierten. Die Band war eng mit der Kunst- und Avantgarde-Szene der Stadt verbunden. Schleimkeim aus dem thüringischen Stotternheim sind ein Sonderfall. Eine der wichtigsten Punkbands der DDR. Sie spielten illegal, veröffentlichten heimlich und wurden dennoch zu Kultfiguren der ostdeutschen Subkultur. Ihr Song Satan entstand in einer Zeit, in der Punk in der DDR als staatsfeindlich galt und Auftritte oft nur im Verborgenen möglich waren. Schleimkeim prägten später auch die Nachwendepunk-Szene und beeinflussten Bands wie Dritte Wahl.

Siff aus Solingen waren eine der experimentellsten Formationen der frühen Punk- und Post-Punk-Bewegung. Die Band arbeitete mit Noise-Elementen, Improvisationen und ungewöhnlichen Songstrukturen. Lachleute und Nettmenschen stammt aus einer Phase, in der Siff eng mit der Krautrock-Szene zusammenarbeiteten und damit eine Brücke zwischen Punk und elektronischer Avantgarde schlugen. Hansaplast aus Hannover waren eine der wichtigsten Punkbands mit Frontfrau der frühen 80er. Ihr selbstbetiteltes Debütalbum von 1979 gilt als Klassiker und der Song »Es brennt« zeigt die Mischung aus gesellschaftlicher Beobachtung, Ironie und klarer Haltung, die die Band auszeichnete. Hansaplast waren stilprägend für spätere Riot-Girl-Bewegungen und für die feministische DIY-Kultur im deutschsprachigen Raum.

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Torpedo Moskau aus Berlin waren Teil der frühen politisch geprägten Hauptstadt-Punk-Szene. Die Band veröffentlichte nur wenige Songs, doch Sense gehört zu den Stücken, die den rauen, direkten Sound der Berliner Szene dokumentieren. Torpedo Moskau spielten häufig in besetzten Häusern und waren eng mit der Hausbesetzerbewegung der frühen 80er verbunden. Sänger Martin Witte starb im Oktober 2025. Der moderne Mann aus Hannover bewegten sich zwischen Punk, NDW und Postpunk. Ihr Song »Bis ans Ende der Welt« stammt aus einer Phase, in der die Band zunehmend melodischer wurde, ohne ihre kantige Grundhaltung zu verlieren. Sie waren Teil der lebendigen Hannover-Szene, die viele stilprägende Bands hervorbrachte. Zu den ersten RadiomoderatorInnen, die Platten von Der moderne Mann auflegten, gehörte die BBC-Radiomoderatorenlegende John Peel.

Zum Abschluss dieser Reise durch die frühen Jahre des Deutschpunk gibt es The Wirtschaftswunder mit Der große Mafioso. Die Band war ein multinationales Projekt mit Mitgliedern aus Deutschland, Italien, Tschechien und Kanada. Ein seltener Fall in der damaligen Szene. Sie verband Punk-Energie mit NDW-Ästhetik und einer deutlichen Portion Kunstironie. Der große Mafioso steht exemplarisch für die Phase, in der Punk sich öffnete, neue Einflüsse zuließ und damit den Weg für die Vielfalt der 80er ebnete. Alle Songs, die wir in dieser Beat-Repeat-Ausgabe gehört haben, erscheinen gesammelt auf dem Soundtrack zum gleichnamigen Songcomic Barfuß in Scherben, Deutschpunk 1979 bis 1986, der am 21.08.2026 über den Ventilverlag und Tapete Records veröffentlicht wird. Ein historisches Dokument über die wilde, politische, kreative und oft auch anarchische Frühphase des deutschen Punk. Vielen Dank fürs Dabeisein. Mein Name ist Carsten. Tschüss, bis dann.

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1: Ihr hört das Heimspiel auf Radio Loro. In dieser Sendung lernen wir die Musikszene in MV etwas besser kennen. Genauer gesagt haben wir jeden ersten und dritten Donnerstag im Monat eine Band oder auch einzelne MusikerInnen aus MV zu Besuch und quatschen ein bisschen über sie und ihre Musik. Heute ist die Band Caria da, und zwar sind das Carina und Philipp. Hi, schön, dass ihr da seid.
2: Hi, danke für die Einladung.
3: Hallo, hallo.
1: Geht's euch gut?
3: Blendend.
2: Oh ja.
1: Das freut mich. Wie habt ihr euch gefunden? Wie hat es begonnen? Vielleicht könnt ihr ein bisschen was zu eurer Geschichte erzählen.
2: Also die meisten aus Norddeutschland oder aus Rostock kennen mich unter meinem echten Namen, Carina Castillo. Und ich habe über die letzten Jahre schon sehr, sehr viel gemacht und auch ein Album rausgebracht aus Glas, was wir übrigens auch schon mal bei Loro vorgestellt haben. Und irgendwie ist es ja als Künstler so, man ist auf einer musikalischen Reise und man entwickelt sich auch weiter, man verfeinert seinen Geschmack, man entdeckt sich neu. Und vor etwa 2 Jahren wollten wir unser Profil ein bisschen schärfen und auch verändern und haben auch, ich sag mal, eine etwas radikalere Änderungen gemacht von dem, was wir bisher gemacht haben. Dann haben wir im Laufe des Prozesses erkannt, dass es künstlerisch in eine doch deutlich andere Richtung geht. Und deswegen haben wir uns entschieden, die neue Musik unter einem neuen Namen zu veröffentlichen, der aber trotzdem verwandt ist mit meinem Namen.
1: Mhm. Cool. Und Philipp, hast du die alten Sachen auch produziert?
3: Ja.
1: Okay, das heißt, genau. Ihr habt in ähnlicher oder gleicher Form gearbeitet und habt jetzt aber sozusagen nochmal einen Neustart hingelegt, weil ihr euch verändern wolltet.
2: Ganz genau.
3: Ja, das ist eher so eine Weiterentwicklung, ne? Also wenn man so Musik macht oder generell Kunst, dann wirst du ja nie stehen bleiben.
1: Ja.
3: Und wir wollten auf jeden Fall weiter Musik machen. Und haben halt mit dem Album davor unter Carina Castillo viel mit Band aufgenommen und hatten noch unseren tollen Gitarristen Philippe am Start, der jetzt in Mannheim ist. Und haben viel live gespielt auch und wollten halt was Neues machen und uns aber gefragt, wie kann man das vielleicht ein bisschen so künstlerisch zuspitzen, weißt du, und worauf haben wir Bock? Und das Schöne ist ja, dass wir selber entscheiden können, was wir machen und worauf wir Bock haben. Und wir sammeln halt Leute ein, denen es gefällt.
2: So. Ja.
3: Wir haben jetzt keine Vorgaben oder so. Und dann, das ist ja auch immer so, du machst was und dann gibst es raus in die Welt, so, und dann kommt halt was zurück und dann kannst du, dann ordnen das andere Leute ein und entweder, also ne, der Künstler denkt sich was und der Betrachter hat recht.
1: Ja.
3: So. Und unter dem haben wir uns gesagt, du, weißt du was, eigentlich haben wir total Bock, irgendwie das und das zu machen und vielleicht ist es auch clever, das unter einem anderen Namen zu machen, alleine um zum Beispiel bei Social Media, weil wir alle davon abhängig sind, irgendwie einfach so eine weiße Leinwand zu haben und zu sagen, da starten wir jetzt und die Leute, die wir da sammeln, die sind halt wirklich nur wegen der Musik da und da machen wir jetzt auch keine Ahnung, also ich mache da keine Modetipps, mache ich sowieso nicht. Aber da geht es halt nur um dieses Projekt.
1: Ne? Ja.
2: Genau, die Entscheidung war es, diese beiden Welten voneinander zu trennen, weil all die Jahre, die sozusagen als ich dort reinfließen unter meinem normalen Namen, da läuft halt wirklich alles. Ich habe ja früher auch mal auf Hochzeiten gesungen, auf Galas, auf Tanzbällen und das war immer so ein Sammelsurium von verschiedensten Dingen, was mich früher auch schon immer genervt hat.
1: Mhm.
2: Dass die Leute das nicht wirklich trennen konnten und ich selber auch nicht. Und irgendwie habe ich mir gedacht, irgendwie, ich will das aber trennen. Ich will eigentlich gerne nur mit meiner eigenen Musik, mit der Kunst erkannt werden. Und dann kam halt die Entscheidung, dass wir das wirklich rigoros trennen. Und aber auch, was mir persönlich auch nochmal geholfen hat, in den neuen Songs werden, sind wir auch ein bisschen direkter, teilweise auch ein bisschen ernster mit den Texten. Und in dem Moment, wo wir uns einen neuen Namen kreiert haben, haben wir uns auch gesagt, oder ich mir gesagt, ich erschaffe so eine Art Alter Ego, was mir wiederum hilft, Sachen zu machen, die ich mich normalerweise so nicht trauen würde. Und das ist auch ein gängiges Prinzip in der Kunst und auch vor allem im Schauspiel, genau das zu machen. Weil Carina Castillo ist, bin ich und das werde ich auch immer bleiben. Aber diese Kunstpersona, die wir erschaffen haben, hilft mir, den Alltag abzustreifen und zu sagen, ich traue mich jetzt, Sachen anzusprechen und meiner Kunst zu zeigen, die ich sonst so nicht machen würde.
3: Mhm. Und wenn man es halt konsequent weiterdenkt, dann ist es so, dass ja nicht nur unter Carina Castillo nur Carina Castillo da ist, die alles macht, sondern wir haben ja auch ein kleines Team. Und das ist natürlich auch schön, eine Art Bandname zu haben oder irgendwas, was halt einfach einen Decknamen hat, was halt nicht der richtige Name ist.
1: Ja.
2: Dann, genau.
3: Arbeiten wir quasi nicht alle für Carina Castillo oder für Philipp Kratzer, sondern halt für ein Bandprojekt.
1: Ne? Ja, verstehe.
3: Genau.
2: Was ja halt auch mittlerweile, sag

0: ich mal, gar nicht mehr so häufig ist, dass eine Sängerin mit Band, mit einer festen Band auf der Bühne steht und eben nicht mit austauschbaren Musikern, die man nur für Konzerte bucht, sondern das ist bei uns wirklich so, wir sind zu viert und auch Matze und Andi hauchen dem Ganzen auch ihre Seele und ihr Leben rein, sag ich mal. Und es wird dadurch irgendwie unser gemeinsames Projekt.
1: Ja.
2: Ja, Matze und Andi sind so ein bisschen die Qualitätskontrolle. Ne? Wenn wir so Sachen gemacht haben, dann zeigen wir es denen und wir wissen ja, wer wie tickt und können dann abstrahieren, na, könnte vielleicht doch nicht gut sein oder ja, wahrscheinlich ist es gut.
1: Ja, aber ich kann mir vorstellen, ihr bekommt dadurch noch eine klarere Handschrift, ne? Wenn die beiden auch immer da sind und immer auch was einspielen oder für euch sozusagen, ja genau, einfach im Prozess beteiligt sind, kann ich mir auch vorstellen, ist der Sound runder. Und
2: ja, also ich glaube, da kann man jetzt viel, viel drüber diskutieren, was es rund macht. Ich glaube, es braucht immer eine Person, die es irgendwie reingießt in Form.
1: Mhm.
2: Was aber definitiv so ist, ist, dass wir uns immer fragen, wie können wir das auf die Bühne bringen mit den beiden. So. Ja. Und vielleicht auch gezielt irgendwie Sachen arrangieren, weil ich mir vorstellen kann, also dieser Part würde Mats auf jeden Fall richtig doll gefallen. Mhm. Lass mal das machen, weil ich sehe ihn vor mir, wie er das macht.
1: Ja, cool.
0: Mhm. So, ne? Wir kommen ja noch aus der alten Schule, wo es wirklich so früher so war, dass man sich mit Band auch mal getroffen hat und gejammt hat und Songwriting betrieben hat. Mittlerweile ist es aber so, auch jetzt gerade für die ganzen neuen Generationen, Festivals und Konzerte bestehen teilweise nur noch aus Acts, die wirklich Playback abspielen und dort stehen.
1: Ja.
0: Wir kennen das so gar nicht und wir wollen das auch niemals übernehmen. Also das hat auch ihre Rechtfertigung und ich will das auch gar nicht schlecht reden. Aber uns ist es total wichtig, dass wir halt wirklich Menschen sind, die auf der Bühne stehen. Natürlich haben wir unsere Backing-Tracks, die machen das Ganze fetter, das ist klar, darauf wollen wir nicht verzichten. Aber es geht nichts über einen Live-Bass und ein Live-Schlagzeug. Dadurch wird es jedes Konzert ja auch immer ein bisschen anders, weil es nicht reproduzierbar ist, wie durch einen Backing-Track eben.
1: Ja, und ich glaube auch, es kommt eine andere Energie an, oder, beim Publikum?
0: Definitiv.
2: Ja, man sieht halt Leute, die sich im besten Fall gut verstehen über sehr, sehr viele Jahre. Ich glaube, das hat auch eine gewisse Energie.
0: Auf jeden Fall, auf jeden Fall.
2: Ja, und das macht auch uns einfach mehr Spaß. Ne?
1: Mhm. Aber Carina, jetzt hast du eingangs erzählt, dass es schon auch nicht konstruiert, aber ihr habt das auch erschaffen, um das Persönliche ein bisschen außen vor zu lassen. Aber Absolut. Es ist ja trotzdem sehr, sehr persönlich. Wenn ich an den Titelsong denke, Mädchen wie ich, da singst du ja von dir und deinen Erlebnissen.
0: Absolut. Natürlich sind es auch teilweise extrem persönliche Erfahrungen, aber trotzdem dieser Schritt zu sagen, das ist jetzt Carina, wie blöd das auch klingt, das gibt mir ein bisschen mehr Mut und Selbstbewusstsein, solche Sachen zu machen und mich das einfach zu trauen. Ich kann auch gar nicht erklären, wie das psychologisch zusammenhängt. Aber ja, natürlich erzähle ich meine persönlichen Geschichten, aber auch in Mädchen wie ich geht es nicht nur um mich, sondern wenn man sich den Text einmal genauer anschaut, in der zweiten Strophe, da geht es eigentlich so ein bisschen um viele Frauen und Mädchen, die Ähnliches erlebt haben oder noch weitaus Schlimmeres. Und dadurch versuche ich ja auch so den Bezug zu öffnen. Ja, also es bleibt, natürlich bleibt es immer persönlich, egal welchen Namen man sich zulegt. Und auch jeder Schauspieler, der sagt jetzt, ich nehme jetzt dieses alte Ego an, der bringt ja seine eigene Seele trotzdem mit rein und verknüpft das mit eigenen Erfahrungen. Ja, ich weiß gar nicht, wie ich das so sagen kann. Aber
1: doch, ich verstehe es. Also du hast recht. Es ist trotzdem, es hilft dir, etwas freizusetzen und dich zu präsentieren, wie du das möchtest. Und aber es bietet dir auch einen Schutzraum.
0: Genau.
1: Oder?
0: Kann ja, man das ja, so? doch. Ja. Absolut, ja.
2: Ja, ich glaube, das hilft auch ganz toll, so ein bisschen innerlich dichter am inneren Mittelfinger gebaut zu sein. Also gar nicht negativ, sondern sich vielleicht mehr Sachen zu trauen, gerade auf Deutsch direkter zu texten vielleicht. Ja. Weil wir ja genau wissen, wir machen halt ja auch Musik für uns und für Leute, die es mögen. Und vielleicht nicht, nicht aller das ewige Schloss der Liebe hat auch seine Berechtigung. Aber wenn wir schon etwas machen für uns unter einem Namen, dann wollen wir es natürlich auch sehr persönlich halten.
1: Ja.
2: Und ich glaube, das macht es ja auch spannend, weil du halt so viele Künstler hast, wo du weißt, das ist halt deren Sicht auf die Dinge. Jemand anders sieht das ganz anders. Und deswegen, glaube ich, hat das ja so einen Mehrwert, dass man viele Künstler kennt oder macht oder Musik macht.
0: Ja, ich bin auch überzeugt davon, also so erlebe ich Musik selber, je persönlicher jemand schreibt, umso mehr können damit sich irgendwie identifizieren und verbinden.
1: Ja.
0: Als wenn man versucht, generische Musik, sage ich mal, zu schreiben, die Hauptsache gefällt, also soll einen Massengeschmack treffen oder soll allen gefallen am Ende. Ja, es ist nett, aber irgendwie bleibt dann vielleicht doch nichts wirklich hängen. So.
1: Ja.
0: So gehen wir, also so versuchen wir zumindest an die Sache ranzugehen.
1: Ja, klingt aber logisch und ich empfinde das auch so. Also das ist, wenn das mit dir was macht und dich berührt, dann wird es auch andere Menschen berühren. Das hilft mir persönlich immer in so Prozessen.
2: Voll.
1: Okay, ihr Lieben, wollen wir in den ersten Song hören?
0: Unbedingt.
2: Was hältst du von Bossa Vata? Der ist so der.
0: Ja, das Bossa Vata war der Song, mit dem wir das Ganze gestartet haben. Und eigentlich wäre das der perfekte Opener.
2: Bossa Vata ist jetzt ungefähr ein Jahr alt.
1: Ja.
2: Damit haben wir gestartet. Und das war auch so der erste, den wir gemacht haben. Mhm. Und der ist eigentlich, weil wir schon sehr, sehr viele Jahre zusammen Musik machen und auch mit Andi und Matze immer unterwegs sind, das ist so ein Sammelsurium von Kommentaren, die Carina so gesammelt hat auf ihrem Weg. Mhm. Meistens von Männern halt, nicht immer. Und,
0: Na doch. Also in dem Song speziell, ja.
2: Ja, genau. Und das war halt einfach eine witzige Anekdote, irgendwie ganz viele Kommentare reinzupacken. Ja,
0: irgendwann saßen wir mal im Auto, also wir sitzen öfter mal im Auto zusammen, wenn wir von irgendwelchen Auftritten nach Hause kamen. Und dann sitze ich öfters mal als Kopfschütteln dann und sage dann, Philipp, hast du das gehört? Der und der hat das gesagt. Und einiges hat er mitbekommen, einiges nicht. Und danach haben wir einfach mal wirklich alles zusammengesammelt. An lustigen Kommentaren.
2: Es ist ja meistens irgendwie witzig. Zumindest nehmen wir es mit Humor. Ich glaube, das ist wichtig.
0: Ja. Absolut.
2: Ja.
1: Okay, ihr Lieben, dann hören wir rein. Viel Spaß mit Karia und Boss Avatar.

0: Ja, sehr schön. Man hörte aber viel, na klar, viele Synthesizer-Sounds, viele elektronische Klänge. Wie macht ihr das denn live, wenn Andi und Matze spielen, also Drums und Bass? Nutzt Andi dann viele Bassverzerrer? Spielt ihr dann doch Percussion teilweise, Halbplayback oder wie löst ihr das?
1: Also Andi hat ein richtiges Motherboard irgendwie auf dem Boden, so wie Pilot im Cockpit, so ganz viele blinkende Knöpfe und so.
0: Ja.
1: Und wir setzen uns auch regelmäßig hin und gucken mal, also Andi vor allem, mit welchem Pedal kann er was machen, so, weil die Produktion will er irgendwie auf die Bühne, aber wir wollen es natürlich auch, weil es halt eine Bühne ist, ein bisschen rough gestalten, so rough wie es geht. Wenn man ehrlich ist, klar, also Studio ist voller Synthesizer und so, und soll ja auch irgendwie so sein. Live ist das so, dass Matze zum Beispiel so ein E-Pad hat, ne, so ein SPDFX, Drumpad, das heißt, er kann auch sein Fußpedal triggern mit dem und hat dann Samples drauf, Shaker für manche Nummern und spielt halt elektronisch. Andere Nummern sind bewusst aus dem Elektronischen aufs Schlagzeug, weil es einfach mehr rockt quasi. Ne?
0: Ja.
1: Und ich habe auf der Bühne ein Kronos, so eine Workstation, so ein Keyboard-Workstation mit 88 Tasten. Das ist eigentlich so ein Rechner gewordener Kasten mit Tasten. Mhm. Und da habe ich halt ganz viele ganz viele Schnipsel, Samples gesampelt von der Session, die ich ja gemacht habe und habe dann halt die Songs mit den Sounds auf der Bühne und spiele so viel wie möglich live.
0: Ah, das heißt, ihr seid aber nicht an das Gitter des Songs, an das Arrangement gekommen?
1: Doch, sind wir bei den meisten Songs schon, weil wir haben natürlich auch Backing-Tracks, weil ich möchte ja nicht nur bei Boss Avatars einen Synthi dabei, jetzt will ich nicht diese Kiste mitschleppen, weil ich halt genau den Sound haben will.
0: Ja, so. Verstehe.
1: Und ich habe auch nicht 8 Arme und will auch selber ein bisschen Spaß haben und mich ein bisschen entspannen können und nicht ständig nur umschalten müssen. Deswegen, klar, haben wir Backing-Tracks bei den meisten Nummern, haben auch so ein ganz klares, ganz klaren Ablauf, den wir natürlich variieren können von Show zu Show, aber wo wir auch einen Klick im Ohr haben und jemand da einzählt und so, weil es gibt halt einfach Sicherheit und es macht echt Spaß. So.
0: Mhm.
1: Dann, klar, geben wir auch so einige Sachen über einen Track aus, ne, sowas wie einige Percussion-Sachen, die dann Matze mitspielt oder draufspielt, natürlich viel Keyboard-Zeug, weil wir haben keine Gitarre.
0: Mhm. Ne?
1: Das heißt, es soll ja trotzdem Pferd klingen hier und da brauchen wir so eine kleine Synthi-Wand manchmal schon. Ne? Und ich habe halt 2 Synthis auf der Bühne.
0: Ja.
1: Ich hatte mal auch mehr. Das Ding ist, es macht viel Spaß, aber man muss ewig verkabeln, ewig aufbauen.
2: Mhm.
1: Ne? Und wenn du jetzt keine Workstation hast, wo du genau samplest, dann ist es immer nur so ungefähr. So.
0: Ja,
1: und mit dem Kronos
0: verstehe.
1: Ist es halt genau das. Ne? Und das macht mir einfach am meisten Spaß. Aber ja, klar, wir haben Backing-Tracks, Click-Track und manchmal auch so ein Drum-Track, der mitläuft, irgendwas Percussion-mäßiges.
0: Mhm.
1: Weil wir halt keine Crew haben mit 20 Leuten, die
0: irgendwie jetzt klar, ne? Ja.
1: Und wir sind auch irgendwann, wir hatten auch das Thema intern, wollen wir das überhaupt machen oder wollen wir nicht irgendwie alles live spielen und dann ist es halt akustisch und dann ist es halt nur nicht mehr das, wie wir uns, also wie beide uns das gedacht haben. So. Und dann ist es vielleicht auch konsequent zu sagen, ja, weißt du was, letztendlich, abgesehen von Musiknerds, so wie wir jetzt alle hier sind, spielt es vielleicht nicht die Rolle, ob jetzt wie der Keyboarder das gerade live spielt oder mal live gespielt hat und das kommt vom Band, solange halt die Sängerin vorne ist und das ist dann halt die Person, die halt die Karriere-Songs singt.
0: Ja.
1: So, und ob da jetzt der Keyboarder oder der Schlagzeuger ist vielleicht nicht so wichtig.
0: Ja, finde ich auch.
2: Dafür sind wir beide auch zu sehr Fans von elektronischen Sounds, als dass wir irgendwie auf diese Vielfalt dann verzichten wollen würden.
1: Ja, zum Leidwesen und des Tontechnikers, der halt damit leben muss, ganz viele Tracks zu bekommen.
0: Ja, und ihr habt ja auch wahrscheinlich lange an den Sounds gearbeitet. Und wenn man dann so einen Sound hat, so einen Synthi-Sound oder so, will man den natürlich transportieren. Und das ist ja auch das, was die Leute bewusst oder unbewusst auch merken.
2: Ja. Ne,
0: wenn das dann live nicht kommt oder so, sind sie irritiert.
1: Ja, und viele, die den Song nicht kennen, denken halt auch zu Recht, der Song ist halt so. Ne?
0: Mhm.
1: Wenn du dich am Klavier hinstellst und eine Sängerin, dann ist es halt eine Klavierballade. So.
0: Ja.
1: Aber das ist es eigentlich nicht.
0: Mhm.
1: Ne? Und dafür, dass es halt dann kein Job ist, jetzt irgendwie auf einer Veranstaltung zu spielen und einfach nur Musik zu machen, ist halt so viel Herzblut drin, dass wir sagen, ey, wir wollen das Beste rausholen und natürlich bauen wir dann halt mehr auf und spielen mit Backing-Track, aber haben halt unsere Sounds da und Wir sagen immer, es muss halt eigen, aber geil sein.
0: Mhm.
1: So. Ne? Und der Rest kommt dann irgendwann.
0: Ja, cool. Lass uns noch mal ganz kurz ein bisschen über Songwriting sprechen. Also wir haben jetzt schon rausbekommen, es sind auf jeden Fall Geschichten, die vor allen Dingen dich, Carina, begleitet haben. Also es sind Geschichten aus deinem Leben. Schreibt ihr zusammen oder trefft ihr euch zu Sessions, wo jeder und jeder was mitbringt? Oder wie können wir uns das vorstellen?
2: Sowohl als auch. Es gibt Songs, die komplett zusammen entstanden sind, da haben wir uns im Studio getroffen und stand da vorher noch gar nichts fest. Und wir haben zusammen eine Stimmung überlegt und Philipp fängt dann immer an, am Klavier eine Harmoniefolge zu spielen und dann entwickelt sich daraus langsam eine Idee. Aber jeder von uns macht unabhängig voneinander seine eigenen Skizzen und seine eigenen Demos. Okay, ich kann jetzt selber keine Demos machen, aber meine Skizzen halt. Und dann stellen wir uns das dann gegenseitig vor und entwickeln das dann immer weiter. Wenn Philipp das selber macht, er hat auch schon den einen oder anderen Song tatsächlich auch komplett schon fertig gehabt, auch mit Text und allem. Mhm. Und dann haben wir da noch Anpassungen gemacht. So funktioniert das auch. Und in meinem Fall ist das dann halt so, ich habe dann meinen Text und meine Melodien und produziere das dann mit Philipp zusammen aus und dann, ja, entsteht dann halt irgendwann der finale Song. Philipp, möchtest du das auch noch ergänzen?
1: Genau so. Ne? Ja. Gibt Songs, die schon fertig sind? Irgendwie zumindest im Kopf. Und also ich habe ja mein Tonstudio und mache da viel Musik, so wie auch für andere Menschen. Und ich finde es immer zielführend, wenn man halt für ein gewisses Format sich Dinge überlegt. Mhm. Also in dem Fall, was könnte Carina singen so und wie würde es bei ihr klingen, weil es klingt bei jedem halt anders dann.
0: Ja.
1: Und wir probieren viele Dinge aus und manchmal geht's gut, manchmal nicht. So, aber es gibt auf jeden Fall viele Songs, die wir zusammengeschrieben haben. Es gibt welche, die habe ich alleine geschrieben, es gibt welche, die hat Carina alleine geschrieben. Kann man durch die GEMA-Library bestimmt rausfinden, wenn es interessiert. Ist vielleicht auch interessant zu gucken, es sind ja verschiedene Farben dabei, so, aber das ist letztendlich ein Duo-Projekt quasi mit erweiterter Liveband.
2: Ja. Ja. Und was auch interessant ist, oder was wir jetzt auch wieder machen, wir machen uns jetzt schon die Gedanken, wie machen wir es weiter, kommen die EP als nächstes vor dem nächsten Album. Und da haben wir uns auch schon mal zusammengesetzt, gebrainstormt und erstmal überlegt, ja, welche Themen können wir denn als nächstes aufgreifen, bevor wir überhaupt ins Songwriting gehen. Was ja auch interessant ist, dass man sagt, ich möchte darüber was erzählen oder das Thema nochmal aufgreifen. Und was mir persönlich auch hilft, weil das gibt dem Ganzen nochmal eine übergeordnete Struktur, bevor man überhaupt anfängt. So.
0: Ja.
2: Genau.
0: Ich kenne das Gefühl oder mir hilft das auch manchmal, dann erstmal nur Wörter oder so aufzuschreiben, dass man irgendwie so einen Startpunkt hat.
1: Oder Titel.
0: Ja, auch gut.
2: Ja, auf jeden Fall.
0: Und Philipp, du spielst ja Keys, das ist dein Hauptinstrument.
1: Ja.
0: Und startest du dann auch alles mit Keys? Weil da auch da finde ich es manchmal spannend. Ich bin ja Schlagzeuger und setze mich sozusagen manchmal selbst unter Druck und setze mich an die Keys, auch wenn ich nicht besonders brillant spielen kann. Aber auch da passieren halt diese lustigen, zufälligen, tollen Fehler oder so. Und man denkt, ach krass, da wäre ich vielleicht so gar nicht drauf gekommen. Also gehst du auch manchmal anders ran als über die Keys?
1: Ja, klar. Ja. Also manchmal ist es auch nur irgendwie mit dem Bleistift bewaffnet, irgendwie Zeilen schreiben. Einfach auf Rhythmus basierend. So, weil was man halt irgendwie halbwegs sprechen kann, kann man bestimmt auch gut singen.
0: Ja.
1: So, und dann ist eben die Frage, vielleicht, bei mir im Studio ist es so, wenn ich da bin, dann habe ich ganz viele Synthesizer so drumherum meistens. Und die sind mit einem Knopf alle an. So, das heißt, wenn du irgendwo hängen bleibst, dann kommt irgendwas raus.
0: Ja.
1: Und dann kann man ja auch einfach Preset-mäßig mal durchgucken oder rumschrauben. Und manchmal ist es einfach nur, ja, irgendwie finde ich diesen Sound geil, mal gucken, vielleicht wird daraus was. So. Und meistens passt es dann halt zu irgendwas, was mal schon mal gekrickelt wurde als Sprache, als Text.
2: Und manchmal nimmst du dir bewusst auch die Akustikgitarre, dann sagt er immer so, nee, ich möchte jetzt mit Gitarre anfangen, weil da nehme ich sowieso ganz andere Akkorde, weil da kann ich nicht so spielen wie auf dem Klavier. Und einfach nur, um zu gucken, wo lande ich, wenn ich jetzt die Gitarre nehme zum Beispiel.
1: Ja, ich bin natürlich limitierter an der Gitarre irgendwie und das muss man nicht so viel nachdenken dann, ne, als jetzt irgendwie bei einem gelernten Instrument. Und ich finde es auch hilfreich, wenn man sich bewusst um ein Ziel setzt und selbst zurücknimmt, dass man halt einfach fix was macht, weil du kannst ja ewig feilen. So, du bist ja nie fertig.
0: Ja.
1: Und auch wenn es ich würde da fast schon, also in der Musik, die wir machen, fast schon Sounddesign wichtiger als das, was gespielt wird.
2: Mhm. Das ist auch noch ein interessanter Prozess. Ist vielleicht auch nochmal interessant für die Hörer zu wissen. Philipp und ich haben ja Musik studiert.
0: Ja.
2: Das heißt, wir kommen eigentlich aus einem ziemlich verschulten, verkopften Denken ursprünglich. Und das, was wir gelernt haben, wir haben halt auch so Jazz-Songs analysiert und weiß ich nicht was. Und wir mussten erstmal eine Zeit lang wieder davon wegkommen und uns auch mal trauen, einen Song zu nehmen mit nur 2 Akkorden oder durchgängig nur 4 Akkorden oder so. Aber das heißt ja noch lange nicht, dass es irgendwie nicht spannend ist oder nicht anspruchsvoll, weil, wie du schon sagtest, man kann so viel ja trotzdem auf anderen Ebenen machen, mit Sounds zum Beispiel oder mit Rhythmen. Und manchmal ist es einfacher, also das ist mein Denken mittlerweile. Wie gesagt, in der Zeit von der Hamtee war es nicht so, dass einfacher manchmal besser ist, tatsächlich.
1: Es ist ja auch nur Musik. Ist ja kein Vortrag oder kein Film oder weißt du, also kein, wo du halt stundenlang geflasht bist, weil da ist halt alles drin, sondern es ist ja nur ein Song. Und dieses Format Song ist spannend, weil es ist relativ kurz.
0: Ja.
1: Ne? Und es ist einfach ein Format, was ich schön finde. Und ich persönlich mag total Alben von Bands, wo ich weiß, jeder Song klingt ein bisschen anders.
0: Mhm.
1: Ne? Also ich bin auch ausgesprochener Metal-Freund, so ich komme aus der Metal-Szene und so. Da ist klar, wie wenn mal Keyboards drin ist, ja, meistens nicht.
0: Ja.
1: Zumindest damals war das so, als ich da unterwegs war. Und da habe ich zum Beispiel auch, also ich feiere auch Alben, die immer gleich klingen, weil ich weiß, das hat einen Sound. Total geil. Ich gehe da hin zu dem Abend, da spielen drei Bands und die klingen halt so, wie sie klingen. Mhm. Und das ist halt den ganzen Abend Metal. Das ist gleich. Finde ich geil.
0: Ja.
1: So, und dann finde ich aber auf Dauer, höre ich total gerne Muse zum Beispiel, so, die klingen ja fast in jedem Song anders. So. Mhm. Ja. Da weiß der nie, was da kommt. So, ne? Und das ist ja bei Coldplay zum Beispiel auch so, die haben ja so viele verschiedene Produzenten da. Ne?
2: Ich finde, wenn man das weiß mit Muse und so, dann hört man das in deinen Produktionen durchaus an einigen Stellen.
1: Ja, ist halt leider geil. Ne?
2: Aber ist ja okay, ja, so klar. Lässt man sich ja auch inspirieren.
1: Ja, voll. Ja. Also, ja, klar.
0: Schön. Sehr spannend. Auch schön, dass ihr das nochmal mit dem wissenschaftlichen Hintergrund erzählt habt, weil ich finde, das ist manchmal auch ein Korsett. Total. Und wenn man dann, aber so wie er das auch beschreibt, dass man einfach spielt, wie so eine Sandkiste voll. Philipp macht den Switch an, alles leuchtet. Carina, du kannst einfach sozusagen mit deiner Stimme dazukommen. Ich finde auch, das ist manchmal irgendwie so ein kindlicher, naiver, schöner Zugang zu Musik. Und dann kann ja trotzdem euer Hintergrundwissen irgendwann greifen. Wenn man dann irgendwo hängt, wie modelliere ich jetzt, wie kommen wir zu dem Akkord? Schwuppdiwupps, ihr habt das Wissen.
1: Ja. Es ist ja nicht aus, das Wissen. Ne? Und das macht ja auch die Kommunikation leicht mit unseren Kollegen,
0: ja,
1: die auch das wissen. Und dann muss man nicht viel erklären vielleicht.
0: Ja.
1: Ne? Und das ist jetzt keine Symphonie.
0: Ja, cool. Ja. Lasst uns gerne noch einen Song von euch hören, bevor wir vielleicht noch ein bisschen weiter quatschen. Und ihr spielt nachher auch noch einen Song hier live für uns. Dazu später mehr. Aber welchen Song wollen wir jetzt noch vom Album hören?
2: Zombies, den würden wir gerne präsentieren.
0: Oh ja.

0: Das war Zombies von Karia. Philipp und Carina sind heute da. Und ich wollte zu Zombies noch wissen, ich habe mir jetzt digitale Dauerbeschallung aufgeschrieben, so als Stichwort. Hm. Ihr seid ja aber auch sozusagen gefangen in dieser Welt. Wie seht ihr das? Also ich habe das jetzt thematisiert, müsst es aber auch nutzen. Also wie ist euer Verhältnis zu Social Media und diesen Dingen?
1: Also tatsächlich betrachten wir das wie in dem Song. Wir sind genau so im selben Boot und wir alle sind irgendwie Sklaven von den sozialen Medien und laufen teilweise wie Zombies durch die Straßen. Und wenn man früher noch aufgewachsen ist in den 90ern und diesen Wechsel kennt von der Zeit, wo es noch keine Handys gab, beziehungsweise noch keine Apps. Da, die Zeit gab es ja auch, wo man das Handy wirklich nur benutzt hat zum SMS schreiben, telefonieren und vielleicht für Snake oder so.
0: Ja, Snake.
1: Ja. Dann weiß man genau, was das mit uns gemacht hat. Mit uns, mit unserer Jugend. Und ich bin froh, dass ich nicht in diesem Zeitraum aufgewachsen bin, wo das noch so prägend ist und wo das Gehirn und alles noch in der Entfaltung ist. Mhm. Und ich habe letztens ein erschreckendes Video darüber gesehen. Unsere Generation ist die allererste Generation, wo die jeweils darauffolgende Generation dümmer ist als die davor. Also die Ursprungsgeneration. Normalerweise ist das eine Evolution, die immer weiter sich weiterentwickelt und wo die darauffolgende Generation immer intelligenter wird.
0: Ah, ich verstehe. Ja, ja.
1: Und das ist das erste Mal seit dem Zeitpunkt, und man konnte genau feststellen, also das ist der Zeitpunkt, ab dem Smartphones eingeführt wurden.
0: Huh, gruselig, ne?
1: Und das sich vor Augen zu führen, ist schon, schon heftig. Und ich habe auch schon auch Videos gesehen von Kindern. Also erstmal finde ich das sowieso fragwürdig, wenn unter, ich sag jetzt mal 13-Jährige, einen freien Zugang zu permanenten Handys, Social Media und Tablets bekommen. Du siehst Kinder, die haben da drei Bildschirme. Ihr Handy, noch ein Handy und ein Tablet. Und da laufen auf allen dreien unterschiedliche Sachen. Und die können auch nicht mehr nur auf einen Bildschirm gucken. Oder beziehungsweise, ich habe auch ein anderes Video von so schlafenden Kindern gesehen, wo dann der Finger beim Einschlafen die ganze Zeit diese Scrollbewegung gemacht hat. Und sich das vor Augen zu führen. Und ich muss sagen, ich finde es gut, dass ich nicht, wie gesagt, als Kind in dieser Welt aufgewachsen bin, sondern jetzt als Erwachsener weiß, dass ich kann mich selber kontrollieren und mein Gehirn ist schon entwickelt. Aber trotzdem, auch auf uns hat das eine unfassbar schädliche Auswirkung, auch auf uns Erwachsene, was den Dopaminhaushalt angeht.
0: Ja.
1: Und generell, was diese verrückten Bilder, die Social Media uns so einpflanzt und man ist ja im ständigen Vergleich, man wird ständig, also irgendwie denkt man, boah, also Leute stellen sich ja sonst wie in Social Media da und man denkt, das ist real, man verliert den Bezug zur Realität und Menschen können sich nicht mehr miteinander unterhalten, das ist ja noch ein Ding.
0: Ja.
1: Immer mehr Lehrer sagen, Kinder, also Teenager, treffen sich nicht mehr so, wie wir das damals gemacht haben. Früher sind wir von Haustür zu Haustür gelaufen und haben alle rausgeklingelt und rausgeholt und sind laufen gegangen, toben gegangen. Das gibt's heute nicht mehr.
0: Ja.
1: Die treffen sich und wissen nicht, worüber sie reden sollen. Irgendwie sind auch alle so scheinbeschäftigt die ganze Zeit, sag ich mal. Und das ist irgendwie, also alle Menschen denken, das Leben findet auf diesem kleinen Gerät statt. Aber das ist es ja nicht. Und ja, wir sind auch selber davon befangen. Wir machen Musik, wir kommen nicht drum herum. Also wir haben TikTok, YouTube, Instagram, das haben wir alles. Aber selbst wenn wir keine Musiker wären, ohne Handy würde, also funktioniert heutzutage irgendwie gar nichts mehr. Und irgendwie wollten wir so ein bisschen als Künstler dem einen Spiegel vorhalten. Wir sind auch gefangen, wir sind auch nicht besser, aber wir wissen das und irgendwie muss man darüber reden und irgendwie auch mal rauskommen aus diesem Dauersog, Dauerbeschallung, Dauerhypnose.
0: Ja, unbedingt. Aber sagt mal, ich habe irgendwas, so einen Begriff gelesen, Popcorn Brain.
1: Mhm. Ja.
0: Da habe ich mich gefragt, kann uns das auch noch passieren? Weil du meintest gerade auch unsere Erwachsene greift es an. Klar, es raubt uns Zeit, aber können wir sozusagen auch wirklich noch so Gehirnschäden davon tragen? Weißt du das?
1: Das muss ich unbedingt mal recherchieren. Das interessiert mich. Ich weiß es leider nicht.
2: Ja.
1: Das
2: ist auf jeden Fall ein geiler Songtitel.
0: Popcorn Brain,
1: ja. Ja, absolut. Also ich kann mir vorstellen, dass Dauerbeschallung beim Erwachsenen definitiv auch seine schädlichen Auswirkungen hat. Definitiv.
0: Ja.
1: Vielleicht nicht so krass wie bei einem 10-Jährigen. Aber das möchte ich herausfinden. Nee, das weiß ich nicht.
0: Okay, wenn wir uns das nächste Mal treffen, können wir das noch ein bisschen im Detail besprechen vielleicht.
2: Genau, finde ich gut.
0: Ich habe das ja noch nur ganz kurz dazu auch schon bei der MP3 gedacht. Als die MP3 kam, habe ich so gedacht, das wird was mit uns machen, mit unserem Gehör. Ja. Es fehlen Frequenzen. Ja. Ich weiß nicht, ob es dazu schon irgendwie Studien gibt oder ich selbst habe es jetzt nicht bemerkt, aber ich habe halt auch immer noch Schallplatte gehört, CDs und so weiter.
2: Ja, ja, ja. Ja.
0: Aber
2: ich habe mal irgendwo, es ist immer dieses gefährliche Halbwissen, das scrollst irgendwo rum, dann siehst du halt die ganzen Beiträge und so. Hat mal jemand gemeint, dass in irgendeinem Club, ich weiß nicht, ein DJ mal gesagt hat, ein Clubbetreiber, dass die DJs, die da hinkommen, keine MP3s abspielen sollen. Mhm. Genau aus dem Grund, weil es fehlen halt Frequenzen und das Gehirn ist ständig dabei, das zu addieren.
0: Ja.
2: Und dadurch bist du halt grundgestresst.
0: Mhm. So, glaube ich sofort.
2: Oder? Ja. Irgendwie macht das Sinn. Und ich war neulich schockiert, wie schlecht das, die Streaming-Qualität ist, bei Spotify zum Beispiel. Klar muss man da auswählen, wie höchste Qualität und so, im Vergleich zu einer CD.
1: Ja.
2: So, ist schon krass irgendwie, ne?
0: Ja.
1: Ja, wir haben unser Album halt mal im Auto über CD und auf Spotify gehört. Du merkst den Unterschied. Das ist schon traurig.
2: Ja, wenn du direkt einen Vergleich hast, wenn du es selber gemacht hast, dann merkst du schon, okay.
1: Ja, wenn du dann direkt denselben Song auch nochmal vergleichen kannst. Du hörst es ja noch deutlicher.
2: Ja, aber so ist es halt, ne? Wir kommen ja nicht drum rum. Das ist ja auch, wir wären ja auch nicht hier, hätten wir kein Internet so. Und wir sind ja voll genau selber Teil in dieser Bubble. Und na klar, dumm scrollen wir auch irgendwie fast jeden Abend rum. So.
1: Also entweder ziehst du auf eine einsame Insel, baust dir deinen Garten an oder du kommst nicht drum herum. Egal, was man heutzutage arbeitet. Also ohne Handy.
0: Ja, es ist die Werbe, auch einfach unsere Werbung, ne? Der Weg sozusagen, um auf sich aufmerksam zu machen.
2: Ja.
1: Um mit Menschen zu kommunizieren.
0: Ja. Jetzt haben wir vorhin ganz kurz schon gesprochen, wie eure Bühnenshows ablaufen. Ihr seid dann zu viert auf der Bühne. Wo kann man euch das nächste Mal sehen und hören?
1: Nächsten Dienstag spielen wir auf dem Marktplatz in Schwerin. Das ist der 25. August.
0: Beim Musikclub.
1: Genau, beim Musikclub.
0: Cool.
1: Und dann wäre vielleicht auch mal interessant zu erwähnen, wir spielen bei uns zu Hause in Rostock im Stadtpalast ein Konzert am 16. Oktober.
0: Ah, ist das dann eure Release-Show oder hattet ihr die schon fürs Album?
2: Das ist,
1: ist eigentlich unsere Release-Show, ne?
2: Machen wir einfach.
0: Ach cool.
2: Schreiben wir einfach auf, ja.
0: Und spielt ihr alleine? Also seid nur ihr an dem Abend da oder habt ihr noch jemanden eingeladen?
1: Wir wollen einen kleinen Vorakt noch einladen. Und zwar ist das der Hendrik am Bass. Ich glaube, der war vor kurzem auch hier und hat sich vorgestellt.
0: Hendrik Plote, ja.
1: Und wir sind ja noch ein bisschen am Plan. Wenn es klappt, würden wir auch noch gerne einen DJ für abends einladen, damit man halt so ein bisschen danach noch tanzen kann und den Abend noch schön genießen kann. Aber wer das sein wird, wissen wir noch nicht. Und ob das klappt, auch noch nicht. Aber das wäre so das Vorband, Hauptband und DJ. Das wäre so
0: cool.
1: Cooles Konzept.
0: Das klingt sehr gut, ja. Okay, ich habe gesehen, ihr habt jetzt nicht zu allen Songs, aber ihr habt auch wirklich krasse Musikvideos produziert zum Album. Erzählt da gerne noch was zum Prozess. Habt ihr das alleine entwickelt? Mit wem habt ihr das gemacht?
2: Also wir haben genau genommen ein Musikvideo im YouTube-Format, so richtig mit Querformat und Hochformat und wie was länger als 30 Sekunden geht. Mhm. Das haben wir gemacht, weil das halt die Fokus-Single ist, die auch den gleichen Namen trägt wie das Album. Das haben wir gemacht. Ansonsten, weißt du, alles, was wir an Reels haben, ist ja immer eine Eigenwerbung. So, man muss ja irgendwie erstmal ein Grundrauschen haben und das ist ja für uns auch ein Prozess. Wir haben ganz viele Reels geballert, einfach wo wir sagen, wir machen jetzt Strophe,
1: Refrain. Die teilweise auch schon fast Musikvideo-Qualität haben.
2: Ja, aber es ist halt in kleinen Snippets.
1: Ja,
2: weil
1: genau.
2: Was willst du jetzt irgendwie, wenn du einen Song machst, ich kenne keiner, und du machst ein Musikvideo, das ist viel Planerei, kostet ja auch Geld und dann sind es 3 Minuten, wer guckt das? So, ne? Deswegen haben wir gesagt, wir machen ganz viele Reels.
1: Da werden wir wieder bei der kurzen Aufmerksamkeitsspanne.
2: Ja, aber es ist das ja auch irgendwie, also ich kann es verstehen.
1: Ich kann es auch verstehen,
0: ja.
1: Auch wenn ich einen Song feiere. Und gerade auf der Plattform TikTok oder Instagram unterwegs bin, schaue ich mir das Video dort auch nicht in 3 Minuten Länge an.
0: Ja eben, das ist, ne, die Leute sind nur kurz da und es ist ja wirklich dann, ihr nutzt es in dem Moment wirklich als reine Werbeplattform. Das ist die Hook, das ist der Inhalt oder so ganz kurz schicke Bilder dazu, verschiedene Einstellungen.
2: Ja, es geht auch fast nicht anders, weil du konkurrierst ja nicht nur mit Musikern, sondern du konkurrierst ja mit Katzenvideos, mit allem.
1: Ja, eigentlich vor allem. Ja. Vor allem mit allem anderen, außer Musik. Mhm.
2: Genau, deswegen ist schon klar, dass wir das halt auch machen. Und, aber wir haben halt auch, also wir haben angefangen damit, vor einem Jahr ungefähr, sind dann auf TikTok gebannt worden, weil wir Mädchen wie ich gepostet haben.
1: Wahrscheinlich,
2: und da textlich was drin steckt, was wahrscheinlich irgendwie was getriggert hat, ging es darum, dass Frauen ja auch verraten, verkauft werden in anderen Ländern und so weiter.
0: Ja.
2: Vielleicht gefällt das China nicht so gut, ich weiß es nicht, von keine Ahnung, du kriegst auch keine Antwort von TikTok.
1: Dann dürfen wir bei Gangster-Rapper noch viel schlimmere Sachen, wahrscheinlich, weil wir noch ein kleiner Fisch sind, ich weiß es nicht, aber
2: Seitdem
1: TikTok
2: ist das Profil
1: ist
2: quasi tot. So, also wir können da was posten, aber es wird nicht ausgespielt, du kannst dich bewerben, das ist halt nicht mehr da. Aber wir haben einfach gesagt, weißt du was, scheiß drauf, wir machen halt einen neuen Kanal,
1: natürlich.
2: Fangen wieder bei null an. Hey, gut, ja, dann machen wir jetzt irgendwie, letztendlich, who cares? Also Das ist
0: und dann hat es geklappt beim zweiten Mal.
1: Ja, ich mache gerade einen Bogen um die zweite Strophe bei mir.
2: Okay. Es hat nicht geklappt. Wir haben das nochmal probiert und auch das wurde weniger.
1: Ja, aber zumindest wurde ich seitdem ich komplett eingeschränkt.
2: Ja.
1: Ich wurde ja halt komplett eingeschränkt.
2: Ja, noch, genau, das wurde einfach.
1: Deswegen bin ich vorsichtig gekillt, mit der zweiten Strophe.
2: Also es ist voll auf Index, was du jetzt hier spielst.
1: Und das ist ja auch so, dass wenn mal was passiert auf TikTok und so, du hast keine Chance, dann Menschen zu erreichen.
0: Ja.
2: Ja.
1: Das sind einfach KI-Antworten, die du kriegst. Keine Chance.
0: Ja, ist bei YouTuber auch so mittlerweile, ne?
2: Mhm. Also. Ja, es ist aber auch nur eine Bubble. Also ob das jetzt ist oder nicht, ist natürlich schön, wenn wir viele Leute erreichen, aber letztendlich machen wir das, was geht. Ne?
0: Ja.
2: Das Musikvideo, das haben wir zusammen realisiert mit ein paar Leuten, die wir schon sehr lange kennen. Der Silvio Rosenthal zum Beispiel, Grüße gehen raus. Der ist Filmemacher in Hamburg.
0: Mhm.
2: Mit dem haben wir schon ganz viel zusammen gemacht, auch schon vor 10, 15 Jahren. Den kenne ich schon sehr lange. Also viel schafft man ja auch aus Eigeninitiative.
0: Ja.
2: Ne? Also durch Vernetzen und einfach machen. Und ich glaube, da gehört auch immer eine Portion Glück dazu. Aber wie heißt es so schön, wer tüchtig ist, der hat auch Glück oder so. Irgendwie sowas. Das Glück ist mit dem Tüchtigen oder keine Ahnung. Naja.
0: Ja.
2: Und also einfach ganz viel machen und wenig schlafen in der Zeit. Ne?
0: Ja.
1: Ja, das stimmt.
0: Ja, aber cool. Aber das hat mir gut gefallen und hatte immer eine schöne Ästhetik und Professionalität. In Hamburg ist auch euer Label.
2: Mhm.
0: Ist das, wie kam es dazu, dass ihr das sozusagen, viele KünstlerInnen veröffentlichen ja auch ihre Musik im Eigenlabel oder Eigenvertrieb oder so, aber ihr habt euch ein Label gesucht. Wie kam es dazu?
1: Das kann ich vielleicht kurz erzählen. Also wir haben auch alles in Eigenregie früher veröffentlicht, das erste Album von Carina Castillo, aber es bestand bereits ein Kontakt zu dem Labelchef, sag ich mal, weil wir mit ihm schon ein paar Singles damals quasi promotet haben, also Radio-Promotion mit ihm gemacht haben. Also wir waren im Kontakt und er hat gesagt, haltet mich mal bitte auf dem Laufenden, wenn ihr neue Sachen habt, interessiert mich. Und dann haben wir ihm halt komplett die Demos für Carina gezeigt. Damals waren es, glaube ich, 4 Stück oder so. Und die fand er halt so toll, dass er gleich gesagt hat, oh, das kann ich mir vorstellen, ich biete euch das an.
0: Ja.
1: Genau.
0: Schön. Ja, und ich glaube, es nimmt auch nochmal, irgendwie hat es noch eine andere Dynamik, oder? Wenn man noch Unterstützung bekommt, ja. So bei solchen Sachen, bei den Veröffentlichungen.
2: Du hast Deadlines.
0: Du hast Deadlines, auch spannend.
1: Das ist, ja. Ich muss jetzt mal zugeben, Musiker, und das ist nicht nur das, sage ich mal, das Gerücht oder wie, das Image, das Musiker haben, es ist wirklich so. Wenn man viel kreativ und intuitiv beschäftigt ist, fällt es einem manchmal schwer, sich selber eine äußere Struktur zu schaffen und manchmal auch so ein bisschen strukturiert zu sein, und das hilft total, wenn einfach noch ein Dritter dazu kommt, der uns so ein bisschen so eine Struktur gibt und sagt so und so und so. Und da halten wir uns auch dran. Allein zu wissen, diese Deadlines gibt es, die halt müssen wir einhalten, das tun wir dann auch, und das hilft total.
2: Also eigentlich machen wir das nur für Jan, unser Labelchef, damit wir keinen Ärger kriegen, weißt du? Und damit wir pünktlich abliefern.
0: Ja.
2: Und der Rest kommt dann irgendwie.
0: Ja, aber das ist ja eigentlich auch traditionell so gewesen, was ja auch heute immer mehr sozusagen den Druck erhöht auf KünstlerInnen, weil das ist ja nicht ohne Grund, hast du eigentlich ein Management, hast du Label, Vertrieb. Die Leute können das ja auch und versuchen, geben ihr Bestes. Und so dieses Teamwork stirbt auch so ein bisschen ausgefühlt. Ne?
1: Total.
2: Es gibt halt ganz viele so kleine Kreativzellen.
0: Ja.
2: Ne? Und ich glaube, das ist aber auch bei vielen Leuten so, auch bei etablierten Acts ist es ja auch so. Ne? Es sind ja auch nicht viele Menschen, sondern halt ein Team.
1: Also,
0: ja.
1: Und die wenigsten Künstler sind heute so, dass sie wirklich diese verschiedenen, also ein großes Team haben, was auch krass ist in der neuen Zeit. Und wenn ich so durch Social Media scrolle, sehe ich immer, allen geht es genauso wie mir. Als Künstler heutzutage hast du gefühlt Songwriting und Kunst am allerwenigsten. Du bist irgendwie, also du bist das ganze Label in einer Person. Du machst die Musikvideos, die Produktion, das Songwriting, das Mastering, das Mixing, die Pressefotos, die Pressearbeit, das Booking und alles. Und das sehen die Menschen hinter den, also vor der Kamera nicht, also aber hinter den Kulissen ist es genau so. Und das ist irgendwie, es hat Vor- und Nachteile. Einerseits ist es wirklich so, du musst es selber lernen, du bist gezwungen, du siehst dann, wie die Strukturen funktionieren, du lernst unglaublich viel dazu, du lernst für dich selbst einzustehen, die selber zu verkaufen. Andererseits, der große Nachteil ist, als Künstler kann man extrem ausbrennen an der ganzen Sache und zu wenig Zeit am Ende für die Kunst haben, weil man diesen ganzen, ich will es gar nicht negativ betiteln, weil man mit diesem ganzen Kram die ganze Zeit permanent beschäftigt ist. Und das ist auf Dauer sehr, sehr nervig und anstrengend.
0: Ja, und zieht Energie einfach. Ja. Ne?
2: Ja. Da hilft natürlich ein Label schon. Ja. Ne, wenn die sagen, ich kümmere mich um den Upload, selbst wenn es das Tippen ist von Metadaten und so weiter, mhm. um das Vernetzen und so weiter.
1: Ja.
2: Andererseits muss man auch sagen, es war nie so einfach wie heute, Musik zu machen. So, und es ist alles zugänglich und du kannst mit dem Handy einfach was hochladen und das ist super, super einfach. Es gibt keinen Gatekeeper mehr. So.
1: Ja. Aber ein guter Song alleine, das reicht lange nicht mehr, nur weil er gut ist.
2: Ja, aber wir sind ja zum Beispiel früher auch nicht... Das stimmt, aber wenn ich dich unterbrechen darf, so unsympathisch wie ich bin, ich glaube, dass dahinter immer dieser Gedanke steckt, ich muss jetzt einen viralen Song haben. So, das Ziel ist ja, ständig viral zu gehen.
0: Ja.
2: So, ständig immer Views, Views, Views und so. Und das ist halt echt total giftig. Ne?
0: Ja.
2: Und,
0: ja.
2: Aber das ist nochmal die Zeit. So, du kannst ja auch einfach Musik machen irgendwie und das hochladen. Und wenn es keinen kümmert, dann ist es ja auch okay, weil es ja deine Musik ist. Aber weißt du, das ist echt schwierig, finde ich.
0: So. Aber beeinflusst euch das auch beim Songwriting, auch so Arrangement und sowas, dass das schon...
2: Also mich bis jetzt nicht, weil ich weiß, ich kann alles schneiden.
0: Ja, ne? Okay.
2: Ein Mädchen wie ich zum Beispiel geht 6 Minuten.
0: Ja.
2: Das ist viel zu lang. So. Und unser Labelchef meinte, ja geil, endlich mal ein langer Song. Meinte, ja, finde ich auch. Es kam einfach nur daher, dass wir einfach einen Live-Song haben wollten, der sich ewig aufbaut. So mit einem großen Intro, mit einem großen Outro.
0: Ja.
2: So, wir haben natürlich 2 Versionen drauf, eine Radioversion, die geht halt 3 Minuten oder so.
0: Mhm.
2: Auch wenn es überhaupt nicht das Radioformat ist. So,
0: aber live funktioniert das, ne, mit der langen
2: Live Version. Macht das voll Spaß.
0: Ja, klar. Kann ich mir vorstellen, ja.
1: Klar, ich finde es auch nervig, live Songs zu performen, die alle nur 2 Minuten dauern. Das ist für uns Live-Musiker ist das furchtbar.
0: Ja.
1: Und na klar haben wir hier und auch mal kurze Songs, aber die werden alle immer ausgedehnt. Das ist so, das macht keinen Spaß, 2 Minuten Songs auf der Bühne zu performen.
0: Ja.
1: Beim Hören, ja, kann ich es verstehen, aber nicht beim Live-Spielen.
0: Ja.
2: Du willst ja nicht das kürzen, was dir Spaß macht. Warum?
0: Stimmt. Apropos live spielen. Habt ihr Lust, jetzt nicht allein wolltet ihr spielen?
1: Genau.
0: Den jetzt zu spielen?
1: Sehr gern.
0: Cool.

0: Der Song ist aber auch auf dem Album.
1: Ja.
0: Und dann aber mit Band sozusagen, mit Drums und komplett ausproduziert.
2: Ausproduziert, ja. Mit Drums nicht. Da ist ein Beat drunter. Der ist schon so recht sphärisch. Ist auch genau dieser Sound gewesen. So.
0: Ah ja, okay, cool.
2: Also der ist quasi Thema Weltraum.
0: Ja.
1: Ja.
0: Was steht als nächstes bei euch an?
1: Also wir sind noch in der Phase nach dem Album, das alles ein bisschen zu bewerben. Wir haben hier und da auch ein paar Radioeinsätze, auch ein paar Pressestimmen, die über uns berichten. Und jetzt haben wir ein paar Live-Termine. Das heißt, wir arbeiten mit dem, was wir jetzt haben und wollen damit raus in die Welt. Aber hinter den Kulissen machen wir uns schon Gedanken und erste Notizen für die Songs danach sozusagen.
0: Mhm.
1: Und sind noch am Überlegen, ob wir vielleicht erstmal eine EP machen, bevor wir nächstes Album machen. Da sind wir noch nicht ganz, so weit sind wir noch nicht. Aber das passiert schon hinter den Kulissen.
0: Cool. Und habt ihr es eigentlich bei Mädchen wie ich, das habt ihr komplett veröffentlicht? Also nicht im Waterfall Release-Prinzip oder?
2: Doch, doch, haben wir.
0: Ja.
2: Wir haben letztes Jahr im August angefangen.
0: Mhm.
2: Mit der ersten Single, Boss Avatar war das. Und dann haben wir uns gesagt, wir machen jeden Monat einen Release.
0: Ja.
2: Begleitet mit Reels halt.
0: Mhm. Ne?
2: Bis auf Weihnachten, weil da macht das keinen Sinn. Da haben wir eine andere Version mal hochgeladen von Himmel, von dem Song. Und dann kam bis Mai, genau, jeden Monat ein Song. Und dann halt das Album, und das Album-Release war halt die Single plus, ich glaube, 2, 3 Titel, damit das Album halt komplett ist.
0: Ah, verstehe. Okay. Ja. Und jetzt schließt ihr aber mit einer EP an, wo dann vielleicht 3 oder 5 Songs drauf sind.
1: Genau.
2: Vielleicht, ja, mal gucken.
1: Vielleicht kommt auch eine Single nochmal zwischendurch, also höchstwahrscheinlich so irgendwann September, Oktober nochmal.
2: Ja.
1: Und dann...
2: Genau, erstmal müssen wir dem arbeiten, was wir haben.
0: Ja.
2: Ein bisschen bewerben und spielen und so, und dann parallel gucken.
1: Genau.
2: Also frühestens halt Ende des Jahres vielleicht mal, oder...
1: Es darf sich entfalten.
2: Es
1: braucht auch Zeit, um sich zu entfalten.
2: Genau.
0: Cool. Schön. Das heißt, wir sehen uns am 16. Oktober in Helgas Stadtpalast.
1: Genau.
0: Karia live mit Band.
2: Yay.
0: Richtig cool. Und auch noch Vorband und wahrscheinlich DJ. Also geht da gerne hin. Das wird bestimmt ein schöner Abend. Und ja, vielen Dank für euren Besuch. Wir hören jetzt noch einen Song eures Albums. Und dann freue ich mich, wenn wir uns irgendwann mal wiedersehen und hören.
2: Ja, vielen Dank für die Einladung.
1: Vielen Dank.
0: Ciao.
1: Tschüss. Tschüss.

0: Hallo und herzlich willkommen in Thomas Rockbar am Donnerstagabend, dritter Donnerstag, wie immer Thomas Rockbar. Ihr hört mich heute leider, ja, etwas verspitzt. Ich weiß nicht, ob man verspitzt im Radio hören kann, aber jedenfalls stehen mir die Schweißperlen auf der Stirn. Ich bin ein wenig konsterniert. Ich hatte hier heute einen völlig anderen Plan. Ich habe mir Musik mitgebracht auf dem USB-Stick. Ich kriege das nicht rübergeladen. Ich hatte verschiedene PCs hier versucht. Es geht hier alles nicht. Jetzt sitze ich hier ein wenig da und bin ein wenig hilflos, wobei nicht ganz. Ich habe natürlich genug Musik da. Ich muss jetzt allerdings improvisieren und ich mache halt jetzt nur live, wie ihr das von mir im Juli und August gewohnt seid, Open Air sozusagen immer. Mein Plan war ein anderer. Ich habe ja wieder die anderthalb Stunden von Gerhard übernommen und wollte euch eigentlich neue Musik vorstellen. Ich wollte Musik von der neuen Stones Platte bringen von Jazz Vital. Die haben nämlich auch eine neue Scheibe auf den Markt geworfen. Die ist ganze 5 Tage alt. Und er hat nämlich seine Scheibe jazzvital.com neu aufgenommen. Another Cast of the Net heißt die. Da gab es auch einen Live-Mitschnitt von. Das kann ich jetzt alles nicht bringen. Neue Musik, die teilweise erst im September, Oktober erscheint, wollte ich euch vorspielen. Und einen Blick zurück noch, yes. Aber vielleicht wisst ihr dann, was im September alles kommt. Also yes, die Purple, Rolling Stones, Iconic, The Limit, Snowy White hat eine Platte rausgebracht. Stryper kommt demnächst, Jazz Vital, wie schon gesagt, Asia, Chakra und so weiter und so fort. Also das nicht heute. Ich kann das hier alles weglegen. Ich hoffe, ja, ich weiß auch nicht, wie ich das mache. Ich muss mir dann wohl mal nachfragen, wie das hier jetzt neuerdings geht. Also zumindest an dem PC, wo ich das jahrelang gemacht habe, funktioniert das alles irgendwie nicht. Aber gut, genug gejammert. Ich will euch natürlich nicht die Ohren voll jammern. Zurück zu meiner Sendung im Juli. Die hat, glaube ich, mit dem gleichen Titel begonnen wie eben. Entschuldigt. Aber sei es drum. Da wollte ich euch Dio spielen und das hat nicht geklappt. Heaven and Hell. Ich habe jetzt hier rausgesucht auf die Schnelle. Ein Stück, das geht 27 Minuten. Aber Leute, kein Schreck, das ist so ein Medley, da geht richtig zur Sache. Und Dio, der zweifellos einer der größten Sänger der Hardrock-Geschichte ist. Das ganze Stück heißt Egypt, da kommt auch Heaven and Hell vor und weiteres mehr. Ja. Ich sag ganz einfach, los geht. Ich kann mich natürlich hier ein bisschen zurücklehnen. Ihr könnt schon mal die Luftgitarre aus dem Schrank holen und euch fertig machen. Hier geht es gleich ab. Egypt, Ronnie James Dio, live.
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1: Ja, da bin ich wieder drauf. Ja, Radio für alle, Loro. Ihr habt gerade gehört, Heaven and Hell, Egypt hieß der Titel, Lost in Line, ein Medley mehr oder weniger. 27 Minuten. Wir verneigen uns vor Ronnie James Dio. Ruhe, Ehrenfrieden. Das ist einfach großartig. Und ich habe gelesen, dass es eine Coverband, muss man das wohl nennen, Dio Live heißen die. Die gibt es, also eine Coverband für die Band Dio, und das soll wohl der Hammer sein. Also selbst der Sänger, ich weiß leider jetzt seinen Namen nicht, soll wohl ziemlich nahe an das Original herankommen. Man höre und staune im wahrsten Sinne des Wortes wohl. Im Moment sind sie sogar auch in Deutschland unterwegs, ist eine deutsche Band übrigens. Am 2. Oktober in Idstein, frag mich nicht, wo das ist. Am 3. Oktober in Dortmund, 4. Oktober in Bonn, 9. Oktober in Hallstatt. Da steht dann drunter, wird fortgesetzt. Also, man darf leise die Hoffnung haben, dass diese Band vielleicht auch mal den Norden aufsucht und uns abrocken lässt und uns im wahrsten Sinne des Wortes dann wohl verneigen können vor diesem großartigen Rockmusiker Ronnie James Dio. Die sollen das Ganze wohl ziemlich echt aufleben lassen. Zu Anfang hatten wir ja gehört AC/DC, und da möchte ich nicht auslassen oder es nicht gesagt haben. Barock, das ist also, was ich ja gerade sagte, von Dio, die Coverband. Barock ist eine sehr gute AC/DC-Coverband. Die sind am 14. November im Rostocker Moja. Ja, ihr seid zu Gast in Thomas Rockbar. Heute ein wenig, ja, konsterniert, ein wenig durcheinander gewürfelt. Alles ja ungeplant, weil die Technik hier nicht so mitspielte, wie ich mir das eigentlich vorgestellt habe. Also heute eine ganz andere Musikzusammenstellung, als ich sie noch vor einer Stunde im Kopf hatte. Macht aber alles nichts. Wir erfreuen uns an wunderbaren Live-Mitschnitten, so wie auch an diesem folgenden, der jetzt gleich hier über den Äther gehen wird. Manfred Mann's Earth Band, und ihr größtes Stück ist ja wohl Phase of Day, Phase of Night. Das hören wir uns jetzt mal live an, geht 10 Minuten 25, und ich möchte nicht unerwähnt lassen, Manfred Mann's Earth Band sind immer noch live unterwegs. Am 24. September kann man sie in Hamburg in der Fabrik erleben und am 27. September in Köln. Ich war auch schon vor ein paar Jahren bei Manfred Mann's Earth Band, und also ich muss sagen, super, super das Ganze. Horchen wir mal drauf. Phase of Day. Phase of Night.

0: Nick Rogers.
1: Ja, Manfred Men's Earth Band live. Phase of Night. Ein wunderbares Stück. Man mag gar nicht das glauben, dass das eine Coverversion von einem Bob Dylan Song ist. Das macht Manfred Mann ohnehin gern. Man sagt ja, er ist der Meister des Arrangements. Also er arrangiert die Titel so um, dass man sie nicht wieder erkennt. Blinded by the Light zum Beispiel. Wer weiß schon, dass das ein Bruce Springsteen Titel ist. Ein sehr alter Bruce Springsteen Titel. Okay, das zu Manfred Mann. Wir kommen zu einer Nummer, einem Live-Mitschnitt von Pink Floyd. Ja, das ist natürlich eine riesen Nummer, wenn man Pink Floyd spielt. Das ist ja schon, da verblasst man, ja, wird man förmlich blass vor Ehrfurcht. Wir hören auch noch Comfortably Numb, eine Nummer aus dem Album The Wall, mit dem für meine Begriffe wohl bestem Gitarren-Solo am Ende, was es überhaupt gibt. Also wenn das immer kommt, da bin ich fast immer, bin ich so weg und denke immer, ach mein Gott, war viel zu kurz. Also er könnte das ewig spielen, der David Gilmour an seiner Gitarre. Und er selbst sagte mal, er wäre gar nicht so ein außergewöhnlicher Gitarrenspieler. Das mag ja vielleicht auch sein. Seine Stärke ist ja das langsame, präzise Spiel, nicht das schnelle. Er sagte mal in einem Interview, ja, wenn er so die U-Bahn fährt in London und er sieht da so Leute, die Gitarre spielen an der Ecke, da bleibt er manchmal stehen und staunt und sagt, mein Gott, so könnte ich das gar nicht spielen, so schnell, wie der das macht. Es ist doch stark, dass er sowas tatsächlich auch im Interview sagt, der großartige David Gilmour von Pink Floyd. Wir hören jetzt Pink Floyd Comfortably Numb, 9 Minuten 54, ab geht's!

0: it comfortably numb. Ja, wunderbar. Nun hat er das Gitarrensolo ja ordentlich weit ausgedehnt, aber jetzt tatsächlich noch länger hören können. So, nun zu einer tragischen Geschichte am 17. August, also vor nicht mal genau 3 Tagen, da starb Frank Bart. Frank Bart ist der Schlagzeuger gewesen von CC Top und man hat ja damals immer diesen Witz gemacht, ja, der einzige Mann oder der Bart heißt bei CC Top, das ist der keinen Bart trägt. Es gab ja Dusty Hill und Billy Gibbons, die beide diesen langen Bart getragen haben bei CC Top. Ja, und nun ist nach Dusty Hill auch Frank Bart gestorben im Alter von 77 Jahren. Und ja, im Beisein seiner Familie, also es ging dann wohl, ja, wenn man das so sagen kann, wohl relativ gut noch. Er hat im Hospiz gelegen und im Beisein seiner Familie ist er dann eingeschlafen. CC Top verkauften weltweit mehr als 50 Millionen Alben. Und waren allesamt alle 3 Mitglieder der Rock'n'Roll Hall of Fame. 77 Jahre wurde alt, sagte ich schon. Ja, das ist Frank Bird. Und dem wollen wir natürlich ein wenig Ehre zuteil werden. Wir spielen hier. Ja, und jetzt muss ich ein wenig mogeln, weil das ist nicht so ganz live. Ich habe einen wunderbaren Mitschnitt eines Anfangs von einem Konzert in den USA, das werde ich spielen und danach kommt dann der Riesenhit Sharp Dress Man, aber jetzt erstmal zum Beginn dieses und das ist schon so, ja, so ehrwürdig, das ist, wird ihm hundertprozentig gerecht, hier sind CC Top.
1: So now, ladies and gentlemen, it is star time. Are you ready for star time? It's a stunning and persuasive pleasure to present to you national and international known that little old band from Texas, the ZZ Top.

Sissy Top Sharp Dress Man, ja, zu Ehren von Dusty Hill und Frank Bart. Wir machen weiter in unserer, ja, etwas chaotischen Sendung. Wie gesagt, ich wollte eigentlich die erste anderthalb Stunde, wollte ich eigentlich Studio-Musik spielen, neue Musik. Aber so, so hat sich das dann halt, ja, geändert. Ne? Ich wollte UFO, Yes, Deep Purple, Rolling Stones, Zelle mit Snowy White, Striper, Jazz Vital. Wollte ich bringen, die allesamt haben nämlich neue Platten rausgebracht. Und da wollte ich Titel voll spielen. Das wird dann halt im September geschehen. Hat den Vorteil, dass meine September-Sendung ja eigentlich so gut wie, ja, eigentlich schon fertig ist. Eigentlich geplant. Das sind ja dann, so hoffe ich zumindest, ja auch nur anderthalb Stunden und nicht drei, so wie es jetzt ist. Also meines Wissens wird Gerhard kommen am 17. September. Übrigens ist das genau. Und da wird er dann seine anderthalb Stunden machen und ich mache meine anderthalb Stunden dann unter dem Motto neue Musik. So, aber eben nicht heute. Heute habe ich jetzt hier auf die Schnelle alle möglichen Live-Mitschnitte zusammengetragen, die ich so auf die Schnelle hier finden konnte. Sind natürlich ein paar Dinge da, die ich schon mal irgendwann vor 1, 2, 3, 10 Jahren gespielt habe. Aber ich nehme mal stark an, dass ihr so ein Stammpublikum nicht seid. Und dass euch das nicht auffällt. Und ja, denken wir doch mal an das kommerzielle Radio. Da werden ja Titel im Stundenrhythmus gespielt, immer die gleichen. Da können wir hier ja mal im Monatsrhythmus doch mal ab und zu vielleicht mal das gleiche spielen. Wir schauen mal aufs Wetter. Wir haben ja morgen Freitag, also man kann schon auf das Wochenendwetter schauen. Wir haben am Freitag, am kommenden Freitag, also morgen, mein Gott, also morgen 21 Grad, das Ganze ist gefühlt wie 22 Grad, ich finde das immer witzig, gefühlt wie 22 Grad. Also wir haben nach dem Thermometer 21 Grad, so zumindest die Vorhersage, und 0% Regenwahrscheinlichkeit, allerdings auch nur eine einzige Stunde Sonne. Naja. So sei es denn am Freitag. Am Samstag haben wir 4 Stunden Sonne, aber dafür wird es am Samstag gerade mal 19 Grad warm und es wird richtig windig. Es gibt richtig Böen mit 42 und am Sonntag Böen sogar mit 48 und am Sonntag kommen auch noch vereinzelt leichter Regen dazu. Und wir haben 2 Stunden Sonne am Sonntag. Und gerade mal 18 Grad. Und das fühlt sich tatsächlich auch so an wie 18 Grad. Naja, das sieht so schön nicht aus. Aber naja, es ist sicherlich erträglich. Aber was soll man machen? So ist halt das Wetter. Der Sommer geht ja auch zu Ende, obwohl wir eigentlich Hochsommerzeit haben. Da müsste doch eigentlich schönes Wetter noch sein, sommerlicheres Wetter sozusagen. Wir machen hier weiter. Live-Musik Nazareth kommt jetzt zu uns. Die sind übrigens am 26. September in Wittenberge live zu erleben. Also die sind immer noch unterwegs, sind natürlich nicht die, ja, die klassischen Nazareth. Der Dan McCavity ist ja, ich glaube 2019 war es, verstorben, also nicht mehr dabei, leider, leider. Wir hören eins der stärksten Nummern von Nazareth, Hair of the Dog, live. Und wie gesagt, am 26. September in Wittenberge zu erleben und jetzt hier live zu hören bei Loro, dem Lokalsender Rostock. Ab geht's hier in der Rockzone Nazareth.

0: Nazareth hier auf The Dog live. Ich sag's gerne nochmal, am 26. September sind sie in Wittenberge. Das ist ja nicht ganz so weit weg von uns hier. In Wittenberge spielen sie da Nazareth immer noch live unterwegs. Iron Maiden. Dazu kommen wir jetzt in unserer Live-Sendung, wenn man so will. Also, ja, live ist es natürlich auch. Ich bin direkt hier im Studio, jetzt hier im Moment. Und Live-Nummern hören wir hier immer im Juli und August. Da heißt es in Thomas Rock Bar Open Air. Und wir kommen jetzt zu Iron Maiden und nichts Geringeren als The Number of the Beast.
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the number of the beat of the beast from Iron Maiden. Ihr seid zu Gast in Thomas Rockbar. Wir machen hier einfach weiter. Wir rocken ab durch diese, ja, doch etwas, heute ist es noch lau, kann man doch sagen. Laue Sommernacht, aber ich glaube, es hat geregnet vorhin. Ist ja auch schon dunkel hier, wenn ich hier so aus dem Studiofenster sehe. Ich kann jetzt gar nicht unten gucken, ob es regnet. Ist auch shit egal. Bei guter Musik ist das Wetter auch nicht so wichtig. Won't get fooled again. The Who. Und da hören wir Roger Daltrey mit seinem Schrei des Lebens sozusagen. Won't get fooled again. The Who live.

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1: Genau, den Wünschen schließe ich mich an. Wir sagen allerdings noch nicht gute Nacht. Wir machen hier noch ein bisschen weiter bis 23 Uhr mit Live-Musik. Jetzt ist es ja 21 Uhr und 44 Minuten. Ja, wir haben live gehört eben The Who. Und ich möchte noch ein bisschen auf live zurückkommen. Ich hatte ja vorhin gesagt, diese ganze Sendung ist ja hier alles ein bisschen komisch geworden, weil, wie gesagt, der es hier mit der Technik nicht hingehauen hatte. Ich wollte eigentlich was anderes machen. Ich wollte unter anderem auch Jazzwood Tull spielen. Die haben nämlich am 14.8. ganz genau, am 14.8. eine neue Scheibe rausgebracht. Jazzwoodtull.com, another cost of The Net. Das ist eine Scheibe, die ist natürlich schon 1999 rausgekommen. Jazzwood Tull-Fans werden es wissen. Aber das Ganze ist neu gemischt worden. Also ein Remix 2026 sozusagen. Und es sind ein paar neue Titel drauf. Und es sind auch drei Live-Nummern drauf. Davon wollte ich einen spielen. Aber lange Rede, kurzer Sinn. Warum sage ich das mit von Jazzwood Tull? Ich wollte nur noch mal darauf hinweisen, dass man in diesem Jahr Jazzwood Tull auch live erleben kann. Nämlich am 5. November im Berliner Tempodrom und am 6. November in Magdeburg. Und noch ein Hinweis an dieser Stelle. Wer am Sonntag Langeweile hat, der kann Dreisat gucken, und zwar den ganzen Tag lang am 22.8., nämlich ab 9.35 Uhr Pop Around the Clock Summer Edition. Und da gibt es Philipp Poisel, Christina Stürmer ab 12.35 Uhr zu sehen, dann 14.40 Uhr Billie Eilish, 18 Uhr Blur, 19.15 Uhr Coldplay live in Sao Paulo. Und jetzt kommt's, meine lieben Freunde und ZuhörerInnen. 20.15 Uhr kommt nämlich Materia zum Glück in die Zukunft 2026 live in Rostock. Das kann man also dort sich nochmal anschauen. Das Konzert fand ja vor kurzem erst im Igerpark statt. Also 20.15 Uhr Materia im Dreisat, das gesamte Konzert. Und dann ab 21.45 Uhr gibt es Katy Perry. Und das geht dann noch weiter bis morgens circa 5 Uhr. Purple, Disco Machine, Electric Callboy, Techno Tour. Ach, und was es alles da noch so gibt. Also Rock und Pop nonstop around the clock. Also am Sonntag bei Dreisat. Hier gibt es auch Pop und Rock. Rock natürlich nicht 24 Stunden, aber zumindest noch ein bisschen über eine Stunde 10 Minuten. Hier ist Longstick, Ghost, Boom, Krokus, harter Rock aus der Schweiz.

Ja, der Schluss ist so ein bisschen komisch, aber so ist leider meine Aufnahme. Ganz kurzen Hinweis noch, bevor wir zum nächsten Titel kommen. Pothead. Pothead sind auch wieder live im Rostocker Mao zu erleben, nämlich am 9. Oktober. Ja, das nur wollte ich nur mal so nebenbei erwähnen. Auch Ray Wilson wird live zu erleben sein. Ich gucke nachher gleich nochmal genau das Datum, sage ich euch nach dem nächsten Titel. Ich glaube, irgendwann auch im Oktober ist Ray Wilson im Moja, glaube ich, live zu erleben. Aber gut, Live-Hinweise soll es auch jetzt geben, nämlich zu Deep Purple. Und Deep Purple haben ja Anfang Juli, glaube ich, war es, eine neue Scheibe auf den Markt wieder geworfen, Splash, die wirklich, wirklich gut ist. Ich wollte euch auch im ersten Teil meiner heutigen Sendung einen Titel davon spielen. Kann ich, wie gesagt, nicht. Ist jetzt auch wurscht, sei es drum. Deep Purple auch in diesem Jahr, also mit der Splash Tour am 31. Oktober in Leipzig zu erleben, am 1. November in Hamburg und am 4. November live in Berlin. Wir hören jetzt eine Aufnahme aus Rom 2013, live in Rom 2013, Black Knight. Weg ist sie. Machen wir später. Das tut mir jetzt leid. Das ist aber gar kein Ding. Das kommt dann jetzt hinten dran. Wir machen jetzt Roger Waters. Roger Waters von Pink Floyd. Wir haben ja vorhin Pink Floyd gehört mit Comfortably Numb. Eine wunderbare Live-Aufnahme. Und Roger Waters hat es ja geschafft, 1990 an der Berliner Mauer sein großes Werk The Wall aufzuführen. Und da gab es ganz zum Schluss so ein Titel, wo jeder, der dort mitgemacht hat, ein Stück singt. Also es ist richtig fast ein bisschen rührselig, das Ganze. Und ganz zu Anfang, glaube ich, der Erste, der singt, Bryan Adams. Und Bryan Adams ist ja auch am 30. September hier in der Rostocker Stadthalle live zu sehen. Und wenn man sich überlegt, wie lange das her ist, da muss ja der Bryan Adams da noch ziemlich jung gewesen sein, als er dort an der ehemaligen Berliner Mauer aufgetreten ist, bei der Supershow, so muss man das ja sagen, The Wall von Roger Waters. Und das letzte Stück, was sie dort allesamt gespielt haben, mit Sarah Connor, hätte ich fast gesagt, Sidney O'Connor, war dabei. Ganz, ganz viele Musiker, das russische Orchester der Streitkräfte war dabei, Scorpions war dabei und viele, viele, viele andere Künstler, Van Morrison und Cyndi Lauper und wer da alles mitgewirkt hat und eben, wie gesagt, auch Bryan Adams, das werdet ihr gleich hören als erstes und damit geht's jetzt weiter und zu Deep Purple kommen wir dann halt danach. Sei es drum, so tragisch, das kann sie nicht. The Tide is Turning heißt das. Roger Waters an der Berliner Mauer 1990. Moment, Leute, was ist hier los? Dauert alles ein bisschen. Aber jetzt kommt.

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1: Ja, ihr habt gehört, gerade The Tide is Turning, das war sozusagen das Abschlussstück dieses großartigen Abends im Juli 1990. Das

0: Unbelievable. Thank you so much. You've been great. We had a great time. We love you. 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
1: Bye-bye.
2: Ja, wir sagen noch nicht bye-bye. Die Purple waren das mit Black Knight in Rom. Wir haben eine Black Knight draußen. Ja, hier im Sommer ein bisschen nass ist es gewesen. Aber heute ist das eigentlich noch schön. Das kann man durchaus sagen. Schönes Wetter. Am Wochenende sieht das nicht ganz so gut aus. Da können wir uns freuen, wenn wir 20 Grad erreichen und ein wenig mehr als eine Stunde die Sonne sehen am Tag. So ist das. Leider, leider, leider. Joe Bonamassa kommt am 29. Oktober in die Rostocker Stadthalle. Und wer das nicht schafft oder am 29. was ganz, ganz Dringendes vorhat, der kann am 30. Oktober das Ganze in Berlin erleben. Und wer auch das nicht schafft, einen Tag später, 31. Oktober in Dortmund. Mehr Konzerte gibt er nicht in Deutschland. Das ist ja auch beachtlich. Also Rostock dabei. Und ich habe euch ein wunderschönes Stück mitgebracht. Mountain Time heißt das. Das hat er beim letzten Mal als Zugabe gespielt. Ewig lang, aber durchweg gut. Mountain Time, Joe Bonamassa. Freut euch auf den 29. Oktober hier in Rostock in der Stadthalle.

0: Giovanna Massa. Das war doch nun wirklich großartig. Mountain Time heißt das Stück, was wir gerade gehört haben. Ja, also wie gesagt, 29. Oktober hier in der Rostocker Stadthalle, Joe Bonamassa. Also wer jetzt noch keine Karten hat, also auf, das lohnt sich auf jeden Fall. Ja, wir haben hier nur noch ein bisschen mehr als eine halbe Stunde, Leute. Das wird ja, das ist ja fast haben wir es schon wieder rum hier, fast haben wir es geschafft, diese doch etwas, sagen wir, unter komischen Umständen begonnene Sendung doch noch über die Bühne zu kriegen. Ja, ich habe einfach so aus dem Fundus herausgekramt, was ich hier alles so hatte. Wir machen weiter. Whitesnake, Love Hunter. Das ist schon eine ziemlich alte Nummer von Whitesnake. Das ganze Ding ist auch auf einer Live-Scheibe, die ist von 1981, glaube ich. Live in the Heart of City heißt die. Ist auch alles wurscht, für uns einfach an. Toll ist das ganze Ding auf jeden Fall. Love Hunter, Whitesnake.
1: This is the title track of the second album we did. It's a song called Love Hunter!

0: Whitesnake Love Hunter. Ich muss jetzt mal hier ganz kurz ein bisschen. So. Jetzt müsste es eigentlich richtig sein. Wir machen nämlich gleich weiter. Wir haben nämlich gar nicht mehr so viel Zeit und ich möchte noch drei Titel spielen. Also gleich geht's los mit dem ersten der dreien. Das ist Thin Lizzy mit Cowboy Song. Nee, Rosalie und Cowboy Song. So heißt das ganze Ding. Vom Album Life at Dangerous.
1: This is one we're going to try and get you moving on this one. It's a number recorded by Bob Seger. A number called Rosalie.

0: Ja, Thin Lizzy, Rosalie und Cowboy Song, wunderbar. Vom Album Live and Dangerous aus dem Jahr 1978. Mein Gott, ist das alles schon alt. Ja, aber gut. Ja, das nächste, das ist eigentlich auch nicht. Ja, das ist, glaube ich, sogar noch ein ganz klein bisschen älter. Also ich habe jetzt noch zwei Stücken hier auf dem PC liegen für euch. Das eine ist ein richtiger Wachmacher-Song und das andere ist so ein bisschen mehr zum Einschlafen. Ich denke mal, ich spiele erst den Wachmacher-Song, also für das aufgeweckte Kind sozusagen um 22 Uhr und 44 Minuten. Hier kommt nämlich gleich Slade mit Get Down and Get With It. Live das Ganze und ihr wisst, wie Nadie Holder brüllen kann und wie, ja, wie das abgeht, diese Spaß-Rockband sozusagen. Das waren Zeiten in den 70er Jahren, da ging das so richtig. Das war, ja, da ging das noch richtig ab sozusagen. Ihr werdet gleich hören, was ich meine. Hier ist nämlich Slade, Get Down and Get With It.
1: Let's see it going a bit now. You're all getting warmed up a bit, so let's see everybody leaping. This is Get Down and Get With It.
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Slate, Get Down the Get Wizard. Das ist doch nun wirklich, ja, Dampfrock, wie man ihn in Urgestalt. Aber das geht schon ab und die Stimme von Nadia Holler ist absolut fantastisch, kann man sagen. Ja, so, mir bleibt jetzt eigentlich nur noch übrig, die Abschlussrede hier für die heutige Sendung zu halten. Es ist ja dann alles ganz, ganz gut geworden, meine ich jedenfalls, mit wirklich guter, guter Live-Musik, Live-Mucke haben wir hier das 3 Stunden gut abgerockt sozusagen. Und ich habe einfach schon meine September-Sendung fertig. September-Sendung übrigens am 17. September um 21.30 Uhr Thomas Rockbar mit neuer Musik von Yes, die Purple, Rolling Stones, The Limit, Iconic, Snowy White, Striper, Jasper Tull und so weiter und so fort. Das wird sicherlich gut, davon gehe ich mal aus. So, ich habe angekündigt zum Schluss ein bisschen was Ruhigeres jetzt und das kommt jetzt auch: Peter Gabriel, In Your Eyes. Eine wirklich gute, gute Nummer, um das hier zu später Stunde abzuschließen. 22.51 Uhr ist das. Mir bleibt nur noch, euch einen schönen, schönen Abend zu wünschen und einen wunderbaren Freitag und ein schönes Wochenende. Bleibt ballo und wir hören uns wieder, wie gesagt, am 17. September. Hier ist Peter Gabriel, In Your Eyes. Tschüssi und bleibt ballo.

Das Ziel war das Burgenland, die österreich-ungarische Grenze. 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Fast 400 Schilling. 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Runter die Ödenburger Straße, vorbei an den letzten Laternen und kurz vor der Kehre in den Feldweg rechts rein bis ganz am Ende. Die letzten 100 Meter weiter durch das hohe Gras, hinein in das kleine Wäldchen. 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

Als sie durch den Zaun durchfahren, liefen sie so schnell es die Kinder zuließen bis zu den ersten Laternen. 14 Menschen, 3 Familien. 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Vor lauter Müdigkeit wurde kaum gesprochen. Nur einmal fragte ihn eins der Kinder, was denn der Spruch auf seinem Dead Kennedys T-Shirt zu bedeuten hätte. Als der Bus dann pünktlich vorfuhr, gab er einem Vater seinen Wien-Stadtplan mit der eingekreisten Adresse der deutschen Botschaft. Er verteilte seine letzten Schillinge noch auf die 3 Familien und wünschte ihnen allen ein gutes Leben. Sie bedankten sich tränenreich und vielmals für alles in einer Sprache und einem Dialekt, den er kaum verstand. Er vermutete

Zurück in Hamburg, dann die große einerseits, andererseits Diskussion am WG-Küchentisch mit seinen Freunden. Einerseits wäre die Aktion natürlich gut gemeint gewesen, wegen den Familien und so. Aber andererseits wäre eine deutsche Einheit, und darauf laufe die Entwicklung der letzten Wochen nun mal hinaus, ein großer Fehler. Deutschland dürfe nie wieder ein Machtblock mitten in Europa werden. Und eine solche Hilfe zur Flucht der DDR-Bürger würde nur zur weiteren Destabilisierung der Verhältnisse beitragen. Also wie gesagt, die Aktion war menschlich verständlich, aber trotzdem falsch. Er schlug mit der flachen Hand auf die Tischplatte und sagte so leise, wie es ihm gerade noch möglich war: Ihr wisst, dass das Schwachsinn ist. Sie lassen alles zurück und sie fliehen und vielleicht... Er machte eine kurze Pause und überlegte, ob er den nächsten Satz wirklich sagen sollte. Aber kein Wort mehr. Eine komplette Stille trat ein. Die anderen tauschten nur Blicke aus. Einige lächelten milde. Jemand legte sogar sachte eine Hand auf seine Schulter. Die Sekunden vergingen. Er stand auf, verließ das Zimmer, Jacke, Tür, Treppenhaus, Luft. Er nahm seinen alten Ford Granada und war nie mehr gesehen. Der Rest ist

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